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1: Ich bin Yves Simon. Guten Morgen. Der Deutsche Städtetag spricht sich für den Umbau der Pflegeversicherung zu einer Vollversicherung aus. So würden Menschen, die ihr Leben lang hart gearbeitet haben, nicht mehr wegen der Pflegekosten in die Sozialhilfe fallen, heißt es. Für uns berichtet David Riemer.
2: Für die kommunalen Haushalte wäre eine solche Umstellung eine jährliche Entlastung in Milliardenhöhe. Der Städtetag fordert außerdem einen Deckel für die Eigenanteile von Heimbewohnern, der je nach Einkommen höher oder niedriger ausfallen könnte. Grund für den Vorstoß ist auch die zunehmende finanzielle Überlastung der Städte und Gemeinden. Diese müssen einspringen, wenn Senioren die Heimplätze nicht mehr selbst bezahlen können.
1: Eine neue Studie warnt, durch den Klimawandel könnte sich die von Waldbränden betroffene Fläche bei uns in Europa sogar verdreifachen. Der momentane Sommer mit vielen und extrem großen Bränden in Ländern wie Frankreich, Spanien und Griechenland gilt als Vorgeschmack auf das, was uns öfter bevorstehen könnte. Auch für Deutschland rechnen die Forscher mit mehr Wald- und Flächenbränden, je nachdem, wie stark sich das Klima weiter aufheizt. In Argentinien ist jetzt der Prozess um den Tod von Fußballlegende Diego Maradona erstmal gestoppt worden. Offensichtlich sind hier Nierentests vertauscht worden. Laut Verteidigung stammen die

0: vorgelegten Ergebnisse nicht von Maradona selbst, sondern von seinem gleichnamigen Vater. Der war schon 2015 gestorben. Seit April stehen 7 medizinische Fachkräfte vor Gericht. Ihnen wird grobe Nachlässigkeit bei der Behandlung des Idols vorgeworfen. Heute startet der DFB-Pokal mit der ersten Runde und 4 Teams treten am Abend direkt an. Der FC Augsburg ist zwar erst morgen dran, in Cottbus will man aber nichts dem Zufall überlassen. Trainer Manuel Baum hat deswegen sich mal was ganz Besonderes einfallen lassen fürs Training. Er denkt sogar an den Lärmpegel der Energiefans im Stadion der Freundschaft. Er hat deswegen beim Training mitten auf dem Rasen einen XXL-Lautsprecher aufstellen lassen, um den Hexenkessel zu simulieren. Da sind dann Cottbuser Fangesänge eingespielt worden.
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0: Das Wetter in Nordrhein-Westfalen heute wechselhaft mit Schauern und teilweise auch kräftigen Gewittern. Unwetter und Starkregen sind auch möglich, das Ganze bei 20 bis 23 Grad. Am Samstag wechseln sich Wolken und Sonne ab, auch einzelne Schauer und Gewitter sind dabei. Das Ganze dann bei 18 bis 22 Grad.
2: Jetzt das Aktuellste aus der Antenne NRW Verkehrszentrale. Achtung, auf der A59 Nord-Süd-Straße Dienstlaken-Duisburg zwischen Duisburg-Zentrum und Duisburg-Warnheimer Ort. In beiden Richtungen sind Personen auf der Fahrbahn. Auf der A1 Köln Richtung Dortmund zwischen Wermelskirchen und der Raststätte Remscheid-Ost ist nach einem Unfall noch nichts abgesichert, und zwar auf allen Fahrstreifen. Auch auf der A61 Mönchengladbach Richtung Koblenz zwischen Türnich und Gümnich hat es gekracht, dazu liegen Fahrzeugteile auf der Fahrbahn. Auf der A3 Frankfurt Richtung Köln zwischen der Anschlussstelle Rösrath und der Anschlussstelle Königsforst ist die Richtungsfahrbahn gesperrt. Wegen Bergungsarbeiten braucht ihr mindestens 10 Minuten länger. Habt ihr mehr entdeckt, dann gebt gern Bescheid per WhatsApp an die 0100 60 339 7000.
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1: Das Wetter in Nordrhein-Westfalen heute wechselhaft mit Schauern und teilweise auch kräftigen Gewittern. Unwetter und Starkregen sind auch möglich, das Ganze bei 20 bis 23 Grad. Am Samstag wechseln sich Wolken und Sonne ab, auch einzelne Schauer und Gewitter sind dabei. Das Ganze dann bei 18 bis 22 Grad.
2: Jetzt das Aktuellste aus der Antenne NRW Verkehrszentrale. Achtung, auf der A59 Nord-Süd-Straße Dienstlaken-Duisburg zwischen Duisburg-Zentrum und Duisburg-Warnheimer Ort. In beiden Richtungen sind Personen auf der Fahrbahn. Auf der A1 Köln Richtung Dortmund zwischen Wermelskirchen und der Raststätte Remscheid-Ost ist nach einem Unfall noch nichts abgesichert, und zwar auf allen Fahrstreifen. Auch auf der A61 Mönchengladbach Richtung Koblenz zwischen Türnich und Gümnich hat es gekracht, dazu liegen Fahrzeugteile auf der Fahrbahn. Auf der A3 Frankfurt Richtung Köln zwischen der Anschlussstelle Rösrath und der Anschlussstelle Königsforst ist die Richtungsfahrbahn gesperrt, wegen Bergungsarbeiten braucht ihr mindestens 10 Minuten länger. Habt ihr mehr entdeckt, dann gebt gern Bescheid per WhatsApp an die 0100 60 339 7000.
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1: Löwe. Vertrauen Sie auf Ihre innere Stimme, denn sie wird Ihnen heute helfen, die richtigen Entscheidungen zu treffen.
2: Jungfrau.
1: Es ist wichtig, dass Sie heute Ihre Freunde schätzen und dankbar sind, dass Sie sie in Ihrem Leben haben.
2: Waage.
1: Streben Sie nach Gelassenheit inmitten des Alltagsstresses. Achtsamkeit und Entspannungstechniken fördern Ihren inneren Frieden.
2: Skorpion.
1: Ihre Freunde sind für Sie da. Verbringen Sie Zeit mit ihnen. Lachen Sie gemeinsam und schaffen Sie Erinnerungen.
2: Schütze.
1: Fragen Sie sich, welche Erfolge in naher Zukunft liegen und schenken Sie diesen besonders viel Energie.
2: Steinbock.
1: Zeigen Sie Ihr Verständnis und Mitgefühl für andere. Nur so können Sie die Beziehung zu Ihren Liebsten pflegen.
2: Wassermann.
1: Die Jahreszeit bringt frische Energie und Abenteuerlust für Sie. Nutzen Sie die Saison, um eine warme Atmosphäre für neue Gedanken zu bilden.
2: Fische.
1: Heute können Sie andere inspirieren und motivieren. Helfen Sie Ihren Liebsten, Ihr volles Potenzial auszuschöpfen.
2: Widder.
1: Glauben Sie an sich selbst, denn Sie haben heute das Potenzial, Großes zu erreichen.
2: Stier.
1: Aufmerksamkeit und Fürsorge ist, was Sie jetzt brauchen. Aber vergessen Sie nicht, auch Ihr Partner darf nicht zu kurz kommen.
2: Zwillinge.
1: Vertrauen Sie heute Ihrer Intuition, denn sie wird Sie auf den richtigen Weg leiten. Ihre innere Stimme kennt die Antwort.
2: Krebs.
1: Seien Sie ehrlich und handeln Sie transparent. Was Sie heute verheimlichen wollen, wird auffliegen.
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1: Ich bin Justin Hamm. Guten Morgen. Unsere Gasreserve für den Winter ist gerade erst zur Hälfte gefüllt. Gas dürfte allgemein in diesem Winter wegen des Iran-Kriegs und anderen Krisen weiter teurer werden. Die Opposition fordert die Regierung auf, aktiv zu werden. Das Wirtschaftsministerium versucht zu beruhigen und will nichts von einer Mangellage wissen. Der Chef der Bundesnetzagentur Müller appellierte im ZDF an Versorger, ihre Speicher zu füllen.
2: Es ist genug Gas verfügbar. Man muss es nur einkaufen und auch in Deutschland, in Europa einspeichern. Das kann man Stand heute auch noch schaffen. Man muss dafür nur jetzt richtig ranklotzen.
1: Und Verbraucherschützer meinen, sich schon mal nach günstigeren Versorgern umschauen kann nicht schaden. In Hürtgenwald ist der größte Waldbrand in der Geschichte Nordrhein-Westfalens nach einer Woche endlich gelöscht. Bürgermeister Stefan Kranen spricht von großer Erleichterung. Menschen und Häuser blieben trotz nächtlicher Evakuierungen im Ortsteil Gai unversehrt, was vor allem den Einsatz der vielen Helfer zu verdanken ist. Das betroffene Waldgebiet bleibt aber erstmal gesperrt, weil geschwächte und instabile Bäume weiterhin gefährlich werden können. In Wuppertal ist ein ehemaliger Mitarbeiter der Straßenreinigung wegen Korruption, Betrug und Urkundenfälschung zu 2,5 Jahren Gefängnis verurteilt worden. Zusätzlich werden 167.000 Euro eingezogen. Der 39-Jährige legte ein umfassendes Geständnis ab, sprach von Spielsucht und einer tiefen seelischen Krise und er räumte ein, Rechnungen manipuliert und Schmiergeld kassiert zu haben. Im Fußball-DFB-Pokal startet heute Abend die erste Runde. Los geht's mit 4 Partien. Eintracht Frankfurt startet um 18 Uhr beim SC St. Tönis aus der Oberliga Niederrhein. Zeitgleich muss Karlsruhe zu Preußen Münster und Kaiserslautern trifft auswärts auf Waldhof Mannheim. Rostock und Stuttgart spielen dann ab 20.45 Uhr.
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1: Es ist heute wechselhaft in NRW mit Schauern und teils heftigen Gewittern. Auch Unwetter mit Starkregen sind möglich. Die Höchstwerte, die liegen heute bei 20 bis 23 Grad. Morgen am Samstag wechseln sich Wolken und Sonne ab, wobei vereinzelte Schauer und auch kurze Gewitter möglich sind. Die Höchstwerte dann 18 bis 22 Grad.
3: Jetzt das Aktuellste aus der Antenne NRW Verkehrszentrale. Achtung, auf der A59 Nord-Süd-Straße Dienstlaken-Duisburg zwischen Duisburg-Zentrum und Duisburg-Warnheimer Ort. In beiden Richtungen sind Personen auf der Fahrbahn. Auf der A3 Frankfurt Richtung Köln zwischen der Anschlussstelle Rösrath und der Anschlussstelle Königsforst hat es gekracht, da ist noch nichts gesichert. Der rechte Fahrstreifen ist gesperrt. Auch auf der A1 Köln Richtung Dortmund zwischen der Anschlussstelle Wermelskirchen und der Anschlussstelle Remscheid ist nach einem Unfall noch nicht alles abgesichert. Da habt ihr stockenden Verkehr. Auf der A3 Frankfurt Richtung Köln zwischen der Anschlussstelle Rösrath und der Anschlussstelle Königsforst braucht ihr mindestens 26 Minuten länger. Auf der A1 Münster Richtung Köln zwischen Kreuz Dortmund-Unna und Westrufener Kreuz plant etwa 16 Minuten mehr ein. Und auf der A1 Köln Richtung Dortmund zwischen der Anschlussstelle Wermelskirchen und der Anschlussstelle Remscheid nur stockender Verkehr. Habt ihr mehr entdeckt, dann gebt gern Bescheid per WhatsApp an die 0160 339 7000.
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4: Guten Morgen, da ist sie, meine letzte Show, bevor ich mich 3 Wochen in den Urlaub verabschiede. Schön, dass ihr mit dabei seid, beziehungsweise, wer ist denn überhaupt mit dabei? Ja, freue mich von euch zu hören, schickt meine WhatsApp rein, 0160 339 7000. Und ein allerletztes Mal ist auch unser Antenne NRW Sommeranwalt heute Morgen mit in der Show. Und ja, kurz vor meinem Urlaub kläre ich für uns alle mal die Frage, wie ist denn das im Urlaub? Müssen wir da auf unsere Arbeitsmails schauen? Müssen wir da erreichbar sein? Eine Antwort auf diese Frage in 5 Minuten bei mir. Bleibt mal dabei.
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0: Michael Schulte bei Antenne NRW. Wir haben die besten Hits aller Zeiten für euch. Wunderschönen guten Morgen.
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0: Ein letztes Mal ist er heute Morgen mit in der Show, Kilian Kost, unser Antenne NRW Sommeranwalt. Und bevor ich mich dann ab Montag 3 Wochen in den Urlaub verabschiede, klären wir heute Morgen mal die Frage: Müssen wir im Urlaub eigentlich auf Arbeitsmails und Co. reagieren?
2: Der Kollege schreibt, der Chef mailt, das Diensthandy piept und man liegt eigentlich am Pool. Ja. Muss man reagieren? Nein, muss man nicht. Das Bundesurlaubsgesetz gibt jedem Arbeitnehmer Anspruch auf echte Erholung und dafür muss der Chef den Arbeitnehmer unwiderruflich von der Arbeit freistellen. Wer im Urlaub ständig erreichbar sein muss, hat keinen richtigen Urlaub. Das sagt sogar das Bundesarbeitsgericht. Eine kurze Antwort auf eine dringende E-Mail schadet dem Urlaub im Einzelfall nicht, aber zur Dauerbereitschaft ist man tatsächlich nicht verpflichtet. Also Handy auf lautlos, automatische Abwesenheitsnotiz an und genießen Sie den Urlaub vollständig und ohne schlechtes Gewissen.
0: Jawohl, danke schön, Kilian Kost, unser Antenne NRW Sommeranwalt. Na dann bin ich ab Montag 3 Wochen raus, verabschiede mich dann in den Urlaub. Für euch bin ich natürlich immer erreichbar, also freue mich, wenn wir in Kontakt bleiben. Dafür folgt mir gerne mal bei Instagram unter Marc am Morgen. Schönen Start euch in diesen Freitag. Antenne NRW hier mit den besten Hits aller Zeiten.

0: Wenn ihr Kim Wilde hört, dann hört ihr Antenne NRW. Das sind die besten Hits aller Zeiten für euch. Guten Morgen. So, lasst uns mal kurz sportlich werden an diesem Morgen, denn heute startet die erste Runde des DFB-Pokals. Freue ich mich sehr drauf und NRW heute auch direkt am Start, denn um 18 Uhr Preußen Münster zu Hause gegen den KSC. Morgen dann unter anderem Leverkusen in Wiesbaden, Viktoria Köln zu Hause gegen Nürnberg, Duisburg empfängt Elversberg und Bielefeld bei Groß Asbach. Dann schauen wir noch auf den Sonntag, unter anderem Bochum in Fürth, Borussia Mönchengladbach bei Schott Mainz, Fortuna Düsseldorf zu Hause gegen Freiburg, Essen empfängt St. Pauli und Paderborn bei Phoenix Lübeck. Montag spielt dann noch Verl zu Hause gegen den HSV, Köln in Würzburg und Schalke in Halle. Ja, der BVB spielt dann erst am 1. September im DFB-Pokal, denn Dortmund muss ja Samstagabend zu Hause im Supercup gegen die Bayern ran. So, ich weiß, das war jetzt viel, aber wir haben es geschafft. Sagt doch gerne mal, mit welchem Verein ihr es so haltet und dann euch allen ein großartiges Fußballwochenende.
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0: 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Dazu Ralf Binder, Herausgeber von caravanningreisen.de.
7: Wenn möglich, sollte man abseits von touristischen Hotspots und antizyklisch verreisen. Das wäre mein Tipp. In der Hochsaison sind alle Hotspots überlaufen. 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Und in der Nebensaison sind dann wieder die Küsten leer, weil alle bei sich zu Hause sind und arbeiten. Insofern, dieses Antizyklische ist schon eine gute Sache.
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Toto, Hold the Line bei Antenne NRW. Die besten Hits aller Zeiten für euch. Guten Morgen. Ja, ein bisschen werde ich euch schon vermissen, wenn ich ab Montag im Urlaub bin. Aber ich sag's ganz ehrlich, Schnorcheln auf Kreta und das ganze Essen ist schon auch geil, ne? Ich bin Marc Neugebauer. Schönen Start euch in den Tag. Bald ist Wochenende. Das ist Lena mit Strip bei Antenne NRW.

0: DKW in 60 Sekunden.
1: Ich bin Justin Hamm. Guten Morgen. In Hürtgenwald ist der größte Waldbrand in der Geschichte Nordrhein-Westfalens nach einer Woche endlich gelöscht. Bürgermeister Stefan Kranen spricht von großer Erleichterung. Menschen und Häuser blieben trotz nächtlicher Evakuierungen im Ortsteil Gai unversehrt, was vor allem den Einsatz der vielen Helfer zu verdanken ist. Das betroffene Waldgebiet bleibt aber erstmal gesperrt, weil geschwächte und instabile Bäume weiterhin gefährlich werden können. In Wuppertal ist ein ehemaliger Mitarbeiter der Straßenreinigung wegen Korruption, Betrug und Urkundenfälschung zu 2,5 Jahren Gefängnis verurteilt worden. Zusätzlich werden 167.000 Euro eingezogen. Der 39-Jährige legte ein umfassendes Geständnis ab, sprach von Spielsucht und einer tiefen seelischen Krise und er räumte ein, Rechnungen manipuliert und Schmiergeld kassiert zu haben.
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1: Es ist heute wechselhaft in NRW mit Schauern und teils heftigen Gewittern. Auch Unwetter mit Starkregen sind möglich. Die Höchstwerte, die liegen heute bei 20 bis 23 Grad. Morgen am Samstag wechseln sich Wolken und Sonne ab, wobei vereinzelte Schauer und auch kurze Gewitter möglich sind. Die Höchstwerte dann 18 bis 22 Grad.
2: Jetzt das Aktuellste aus der Antenne NRW Verkehrszentrale. Achtung, auf der A59 Nord-Süd-Straße Dienstlaken-Duisburg zwischen Duisburg-Zentrum und Duisburg-Warnheimer Ort. In beiden Richtungen sind Personen auf der Fahrbahn. Auf der A3 Frankfurt Richtung Köln zwischen der Anschlussstelle Rösrath und der Anschlussstelle Königsforst hat es gekracht, da ist noch nichts gesichert. Der rechte Fahrstreifen ist gesperrt. Auch auf der A1 Köln Richtung Dortmund zwischen der Anschlussstelle Wermelskirchen und der Anschlussstelle Remscheid ist nach einem Unfall noch nicht alles abgesichert. Da habt ihr stockenden Verkehr. Auf der A3 Frankfurt Richtung Köln zwischen der Anschlussstelle Rösrath und der Anschlussstelle Königsforst braucht ihr mindestens 26 Minuten länger. Auf der A1 Münster Richtung Köln zwischen Kreuz Dortmund-Unna und Westhofener Kreuz plant etwa 16 Minuten mehr ein. Und auf der A1 Köln Richtung Dortmund zwischen der Anschlussstelle Wermelskirchen und der Anschlussstelle Remscheid nur stockender Verkehr. Habt ihr mehr entdeckt, dann gebt gern Bescheid per WhatsApp an die 0160 339 7000.
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3: Guten Morgen, danke euch fürs Einschalten. Wir starten auch heute mit guten Nachrichten in den Tag. Also ich meine, dass Freitag ist, allein das ist ja schon eine gute Nachricht, aber da geht noch mehr. Zum Beispiel die gute Nachricht, dass das Verreisen für euch in Zukunft günstiger werden könnte. So, wieso? Was dahinter steckt? Das hört ihr dann gleich in circa 5 Minuten bei mir in den Good News.
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0: Das ist der perfekte Sound für diesen Freitag. Liquido Narcotic bei Antenne NRW. Die besten Hits aller Zeiten für euch. Guten Morgen. Gleich noch mehr Hits, unter anderem von Dua Lipa.
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0: Natürlich starten wir auch heute mit guten Nachrichten in den Tag. Erstmal gute Nachrichten für eure Ohren, denn die können sich jetzt dann erstmal von meiner Stimme so ein bisschen erholen. Ist auch nicht unwichtig, denn ich bin ab Montag für 3 Wochen im Urlaub. Das ist dann meine persönliche gute Nachricht. Kollege Marc Moosbrugger wird hier wieder übernehmen. Ja, wer von euch mit mir in Kontakt bleiben will, ich würde mich freuen. Folgt mir einfach gerne bei Instagram unter Marc am Morgen. Es gibt aber noch eine andere gute Nachricht für euch. Für alle, die auch gerne verreisen und das am liebsten mit wenig Gepäck tun. Denn das Oberlandesgericht Hamm hat die Rechte von Reisenden gestärkt, indem man jetzt gesagt hat, hey, wer mit mehreren kleinen Taschen reist, muss dafür nicht automatisch mehr zahlen. Der Bundesverband der Verbraucherzentrale hatte gegen eine spanische Airline geklagt, weil im günstigsten Tarif nur ein einziges kleines Gepäckstück erlaubt war. Ja, das Oberlandesgericht Hamm hat dann gesagt, nö, das geht so nicht. Also gut, so haben sie es nicht gesagt. Aber sinngemäß, ja. 2 oder mehr Taschen müssen schon drin sein, wenn der Platz reicht und sie eben trotzdem unter den Vordersitz passen. Also zum Beispiel Handtasche und Kameratasche, um nur 2 Beispiele zu nennen. Das Urteil ist zwar noch nicht rechtskräftig, aber ist natürlich schon ein starkes Zeichen.
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0: Schönen Freitagmorgen. Antenne NRW ist hier mit den besten Hits aller Zeiten. Ich möchte euch ungern das Wochenende versauen, aber das solltet ihr auf jeden Fall wissen. Ab heute wird die Bahnstrecke zwischen Düsseldorf und Köln für 2 Wochen gesperrt. Heißt, stellt euch auf Umleitungen und Ersatzbusse ein. Es wird Arbeiten an Gleisen, Weichen und Brücken geben. Deswegen werden Fern- und Regionalzüge und auch S-Bahnen umgeleitet. Das Ganze startet heute Abend um 9 und wird dann dauern bis zum 4. September. Alles, was ihr dazu wissen müsst, so welche Züge genau betroffen sind und so weiter und so fort, haben wir euch zusammengefasst auf antenne.nrw. Und wenn ihr den direkten Link aufs Handy wollt, auch kein Ding, ihr kennt mich doch, WhatsApp einfach an die 0160 339 7000.
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1: Ich bin Justin Hamm. Guten Morgen. Wegen großer Finanzlücken muss die Pflegeversicherung umgebaut werden. Der Deutsche Städtetag spricht sich für eine Vollversicherung aus, also ein System, bei dem die Kasse alle pflegebedingten Kosten übernimmt. So würden Menschen nicht mehr wegen der Pflegekosten in die Sozialhilfe fallen, heißt es. David Riemer berichtet.
2: Für die kommunalen Haushalte wäre eine solche Umstellung eine jährliche Entlastung in Milliardenhöhe. Der Städtetag fordert außerdem einen Deckel für die Eigenanteile von Heimbewohnern, der je nach Einkommen höher oder niedriger ausfallen könnte. Grund für den Vorstoß ist auch die zunehmende finanzielle Überlastung der Städte und Gemeinden. Diese müssen einspringen, wenn Senioren die Heimplätze nicht mehr selbst bezahlen können.
1: Der Energiekonzern RWE sprengt am Mittag das Kesselhaus eines stillgelegten Steinkohlekraftwerks in Förde am Niederrhein. Zur Sprengung der etwa 90 Meter hohen Industrieanlage werden zahlreiche Schaulustige erwartet. Es kommt zu Sperrungen und erheblichen Einschränkungen im Straßenverkehr. Auch der Schiffsverkehr auf dem Rhein wird vorübergehend unterbrochen. RWE plant an dem Standort ein wasserstofffähiges Gas- und Dampfturbinenkraftwerk. Das würde neue Jobs schaffen. In Bonn hat die Polizei einen 66 Jahre alten Mann festgenommen, der laut Zeugen von seinem Balkon aus mit einer vermeintlichen Waffe auf Kinder gezielt und gedroht haben soll zu schießen. Spezialeinheiten rückten an, durchsuchten seine Wohnung, fanden aber keine Schusswaffe. Eine Notärztin brachte den Mann in eine Klinik, gegen ihn wird jetzt wegen Bedrohung ermittelt. Für die Fußball-Bundesligisten startet die Saison an diesem Wochenende mit dem

0: den DFB-Pokal. Für den SC Freiburg ging es schon gestern Abend los mit den Playoffs zur Conference League. Und der Sportclub hat das Hinspiel bei Motherwell in Schottland mit 3:1 gewonnen. Die Partien heute in der ersten Pokalrunde: Rostock gegen Stuttgart, Mannheim gegen Kaiserslautern, Münster gegen Karlsruhe und Frankfurt muss bei Oberligist St. Tönis an der niederländischen Grenze ran.
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0: Es ist heute wechselhaft in NRW mit Schauern und teils heftigen Gewittern. Auch Unwetter mit Starkregen sind möglich. Die Höchstwerte, die liegen heute bei 20 bis 23 Grad. Morgen am Samstag wechseln sich Wolken und Sonne ab, wobei vereinzelte Schauer und auch kurze Gewitter möglich sind. Die Höchstwerte dann 18 bis 22 Grad.
2: Jetzt das Aktuellste aus der Antenne NRW Verkehrszentrale. Achtung, auf der A3 Frankfurt Richtung Köln zwischen der Anschlussstelle Rösrath und der Anschlussstelle Königsforst, da hat es gekracht. Die Unfallstelle ist noch nicht gesichert, der rechte Fahrstreifen ist gesperrt. Auf der A1 Münster Richtung Köln zwischen dem Kreuz Dortmund-Unna und dem Westhofener Kreuz braucht ihr mindestens 42 Minuten länger. Auf der A3 Frankfurt Richtung Köln zwischen Rösrath und Königsforst kommen nochmal mindestens 32 Minuten plus dazu. Auf der A4 Herlen-Aachen Richtung Köln zwischen dem Kreuz Köln-West und der Anschlussstelle Köln-Eiffeltor plant etwa 12 Minuten mehr ein. Auf der A560 Hennef Richtung St. Augustin zwischen der Anschlussstelle St. Augustin und dem Dreieck St. Augustin-West ist stockender Verkehr. Habt ihr mehr entdeckt, dann gebt gern Bescheid per WhatsApp an die 0160 339 7000.
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3: Guten Morgen! So Freunde, bevor ich mich bald ins Wochenende und dann ja auch in den dreiwöchigen Urlaub verabschiede, lade ich euch gleich nochmal ein ins Schokoladenmuseum nach Köln. Das sind die Antenne NRW Sommerferien, eure Chance auf ein Familienticket. Gleich in circa 5 Minuten bei mir. Startet gut rein in diesen Freitag.
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0: Schön, dass ihr dabei seid. Glass Animals, Heat Waves, hier bei Antenne NRW. Die besten Hits aller Zeiten für euch gleich mit Latricia McNeil.
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0: Auch lang nicht mehr gehört. Mike Posner, Cooler Than Me, bei Antenne NRW. Die besten Hits aller Zeiten für euch. Guten Morgen. Schönen Start in den Freitag gleich mit Limp Bizkit. Großes Geburtstagswochenende steht vor der Tür. NRW wird jetzt am Sonntag 80 Jahre alt. Offizielles Gründungsdatum ist ja der 23. August 1946. Gefeiert wird zum einen morgen und übermorgen in der Innenstadt von Düsseldorf, unter anderem mit einem großen Bürgerfest. Und richtig groß gefeiert wird dann auch kommende Woche, Freitag bis Sonntag, beim NRW-Tag in Münster. Also NRW wird jetzt am Sonntag 80 und dann heute Morgen meine letzte Show. Bevor es in den Urlaub geht, ich freue mich, von euch allen nochmal zu hören. WhatsApp 0160 339 7000. Timo hat sich auch reingemeldet.
1: Guten Morgen, Marc.
0: Morgen.
1: Ich wünsche dir einen total schönen Urlaub. Genieße die Zeit. Wenn du aus dem Urlaub wiederkommst, dann bin ich 3 Wochen in Urlaub. Also wir werden uns die nächsten Wochen erstmal nicht hören. Ja, einen wunderschönen Urlaub und hab viel Spaß und genieße die Zeit. Bis zum nächsten Mal.
0: Timo, danke dir. Ja, und dir, weil wir uns wahrscheinlich nicht nochmal hören. Auch einen großartigen Urlaub und euch allen jetzt einen schönen Start in diesen Freitag und ein tolles Wochenende.
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Die besten Hits aller Zeiten für euch. Antenne NRW ist hier. Wunderschönen guten Morgen. So, gleich bringen wir euch auf den aktuellen Stand der Dinge, denn gleich um halb NRW in 60 Sekunden für euch. Heute Mittag wird das Kesselhaus eines stillgelegten Steinkohlekraftwerks in Förde am Niederrhein gesprengt. Was da genau geplant ist, das hört ihr gleich gegen halb acht bei uns. Schönen Start in den Freitag. Hier ist Antenne NRW. 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
1: Ich bin Justin Hamm. Guten Morgen. Der Energiekonzern RWE sprengt am Mittag das Kesselhaus eines stillgelegten Steinkohlekraftwerks in Förde am Niederrhein. Zur Sprengung der etwa 90 Meter hohen Industrieanlage werden zahlreiche Schaulustige erwartet. Es kommt zu Sperrungen und erheblichen Einschränkungen im Straßenverkehr. Auch der Schiffsverkehr auf dem Rhein wird vorübergehend unterbrochen. RWE plant an dem Standort ein wasserstofffähiges Gas- und Dampfturbinenkraftwerk. Das würde neue Jobs schaffen. In Bonn hat die Polizei einen 66 Jahre alten Mann festgenommen, der laut Zeugen von seinem Balkon aus mit einer vermeintlichen Waffe auf Kinder gezielt und gedroht haben soll zu schießen. Spezialeinheiten rückten an, durchsuchten seine Wohnung, fanden aber keine Schusswaffe. Eine Notärztin brachte den Mann in eine Klinik, gegen ihn wird jetzt wegen Bedrohung ermittelt.
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1: Es ist heute wechselhaft in NRW mit Schauern und teils heftigen Gewittern. Auch Unwetter mit Starkregen sind möglich. Die Höchstwerte, die liegen heute bei 20 bis 23 Grad. Morgen am Samstag wechseln sich Wolken und Sonne ab, wobei vereinzelte Schauer und auch kurze Gewitter möglich sind. Die Höchstwerte dann 18 bis 22 Grad.
2: Jetzt das Aktuellste aus der Antenne NRW Verkehrszentrale. Achtung, auf der A3 Frankfurt Richtung Köln zwischen der Anschlussstelle Rösrath und der Anschlussstelle Königsforst, da hat es gekracht. Die Unfallstelle ist noch nicht gesichert, der rechte Fahrstreifen ist gesperrt. Auf der A1 Münster Richtung Köln zwischen dem Kreuz Dortmund-Unna und dem Westhofener Kreuz braucht ihr mindestens 42 Minuten länger. Auf der A3 Frankfurt Richtung Köln zwischen Rösrath und Königsforst kommen nochmal mindestens 32 Minuten plus dazu. Auf der A4 Herlen-Aachen Richtung Köln zwischen dem Kreuz Köln-West und der Anschlussstelle Köln-Eiffeltor plant etwa 12 Minuten mehr ein. Auf der A560 Hennef Richtung St. Augustin zwischen der Anschlussstelle St. Augustin und dem Dreieck St. Augustin-West ist stockender Verkehr. Habt ihr mehr entdeckt, dann gebt gern Bescheid per WhatsApp an die 0160 339 7000.
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3: Guten Morgen, schönen Start in den Freitag euch. So, dann schauen wir gleich mal, was am Wochenende in Nordrhein-Westfalen so los ist. Ich kann schon mal sagen, Promi-Alarm in Bochum und ja, den Bauch kann man sich hier und da auch gut vollschlagen am Wochenende in NRW. Was alles geboten ist, hört ihr in circa 5 Minuten in den Antenne NRW Wochenendtipps.
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0: So klingt euer Freitagmorgen hier bei Antenne NRW. Die besten Hits aller Zeiten für euch. Guten Morgen gleich mit Pat Benatar.
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0: Also eigentlich könnte die ganze Sendung heute aus Wochenendtipps für euch bestehen, denn es ist so viel los in NRW. Ich habe euch mal ein bisschen was rausgesucht. In Bonn ist schon seit gestern noch bis Sonntag Weinfest angesagt auf dem Münsterplatz. Oh, das wäre auch was für mich. So, was ist noch los? Grüße nach Bochum. Da startet heute das Zeltfestival Ruhr. 17 Tage lang gibt es da jetzt ab heute wechselndes Kulturprogramm. Auch jede Menge Konzerte. Den Anfang macht heute Abend unter anderem James Arthur. Morgen wird dann zum Beispiel Michael Schulte da sein. In Duisburg ist ab heute Hafenfest angesagt. Das Ruhrorter Hafenfest, dazu Kirmes, Live-Musik, Fischmarkt und heute Abend Feuerwerk. In Düsseldorf wird's lecker. Da ist von heute an bis Sonntag Gourmet-Festival auf der Kö angesagt. Es ist Europas größtes kulinarisches Straßenfestival. Und dann schauen wir jetzt auch noch nach Wuppertal, wenn wir schon beim Futtern sind. Denn in Wuppertal von heute bis Sonntag Street Food and Music Festival auf dem Laurentiusplatz. So, das ist schon mal ein bisschen was. Wenn ihr noch was habt, wo ihr sagt, boah, das sollten auch unbedingt alle wissen, dann schickt's gerne mal rein. WhatsApp an die 0160 339 7000 und euch allen, ganz egal, was ihr macht, ein großartiges Wochenende. Lasst's euch gut gehen.
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0: Sheryl Crow ist das, bei Antenne NRW, die besten Hits aller Zeiten. Guten Morgen, gleich hört ihr YouTube bei uns. Startet gut rein in diesen Freitag und ich freue mich sehr, heute Morgen nochmal von euch zu hören. Also schickt eure WhatsApp-Nachrichten gerne rein in die Show.
1: Guten Morgen, mein lieber Marc, hier ist der Dirk.
0: Morgen.
1: Es ist Freitag und ich wünsche dir für heute einen schönen letzten Arbeitstag und ab Montag wünsche ich dir einen wunderschönen dreiwöchigen Urlaub. Yes. Erhol dich gut und komm gesund wieder.
0: Dirk, vielen Dank euch allen. Schönes Wochenende jetzt dann schon mal. Und ganz ohne Marc müsst ihr nicht, denn ab Montag übernimmt dann hier der Kollege Marc Moosbrugger. Also unbedingt einschalten. Und ja, wenn ihr Bock habt, lasst uns in Kontakt bleiben, auch die nächsten drei Wochen. Folgt mir gerne bei Instagram unter Marc am Morgen. Freue mich da auf euch.
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Schönen Start in den Freitag mit U2, With or Without You bei Antenne NRW. Das sind die besten Hits aller Zeiten für euch. Ich bin Marc Neugebauer, wunderschönen guten Morgen. Gleich ist es 8:05. Kennt ihr so Songs, die man sich immer und immer wieder anhört? Man will eigentlich gar nichts anderes mehr hören, nur noch diesen einen Song. Ja, bei meinem Sohn war es lange Zeit dieser hier. Panic at the Disco, High Hopes, jetzt für euch bei Antenne NRW.

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1: Ich bin Justin Hamm. Guten Morgen. Seit 2 Jahren gilt ein Grenzwert für Cannabis beim Autofahren. Eine aktuelle Umfrage des Gesamtverbands der Versicherer dazu hat ergeben, die Regelung zeigt nur bedingt Wirkung. In den vergangenen 12 Monaten setzte sich trotzdem jeder 5. Befragte kurz nach dem Konsum ans Steuer. Vor allem wer regelmäßig kifft, hat offenbar wenig Hemmungen. Das sei schon so gewesen, als Cannabis noch illegal war, sagen die Experten. Wenn ein zu hoher Cannabiswert gemessen wird, drohen in der Regel 500 Euro Bußgeld, 1 Monat Fahrverbot und 2 Punkte. Autofahrer im Ruhrgebiet müssen sich am Wochenende auf mehrere Vollsperrungen einstellen. Betroffen sind ab heute 21 Uhr bis Montag früh die A52 Richtung Essen, die A40 im Bereich Duisburg und Bochum sowie die A2 zwischen Hamm und Kamen. Gründe sind Bauarbeiten und eine Bombensuche bei Duisburg. Die Autobahn GmbH empfiehlt großräumige Umfahrungen etwa über die A3, A45 oder A33. Wegen des extremen Rhein-Niedrigwassers ist am Duisburger Hafen mehr

0: los als sonst. Statt 300 fahren derzeit bis zu 450 Schiffe pro Woche den Hafen an. Sie können aber viel weniger Ladung transportieren. Der Pegelruheort ist am Montag zeitweise auf 1,26 Meter gesunken, deutlich unter den bisherigen Tiefstwert von 2018. Der Hafen rechnet erst Ende September mit Entspannung. Der FC Augsburg stellt sich hinter die Fanproteste gegen den Videobeweis, die ab heute in der ersten DFB-Pokalrunde erwartet werden. FCA-Geschäftsführer Ströll sagte im Kicker, der Videobeweis schaffe mehr Diskussionen als er löse und koste dem Fußball seine Emotionen.
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0: Es ist heute wechselhaft in NRW mit Schauern und teils heftigen Gewittern. Auch Unwetter mit Starkregen sind möglich. Die Höchstwerte, die liegen heute bei 20 bis 23 Grad. Morgen am Samstag wechseln sich Wolken und Sonne ab, wobei vereinzelte Schauer und auch kurze Gewitter möglich sind. Die Höchstwerte dann 18 bis 22 Grad.
2: Jetzt das Aktuellste aus der Antenne NRW Verkehrszentrale. Achtung, auf der A3 Köln Richtung Oberhausen zwischen Duisburg-Wedau und Oberhausen-Lierich. Da ist nach einem Unfall noch nichts gesichert, dazu 15 Minuten plus. Auf der A46 Heinsberg Richtung Düsseldorf zwischen Jüchen und Kapellen braucht ihr etwa 17 Minuten länger. Auf der A3 Köln Richtung Oberhausen zwischen Duisburg-Wedau und Oberhausen-Lierich kommen nochmal 15 Minuten obendrauf. Auf der A1 Dortmund Richtung Köln zwischen Schwerte und Hagen Nord nur stockender Verkehr. Auch auf der A45 Hagen Richtung Dortmund zwischen Schwerte Ärgste und dem Westhofener Kreuz läuft es stockend. Habt ihr mehr entdeckt? Dann gebt gern Bescheid per WhatsApp an die 0160 339 7000.
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3: Guten Morgen, da ist sie, meine letzte Show, bevor ich mich 3 Wochen in den Urlaub verabschiede. Schön, dass ihr mit dabei seid, beziehungsweise, wer ist denn überhaupt mit dabei? Ja, freue mich von euch zu hören, schickt meine WhatsApp rein, 0160 339 7000. Und ein allerletztes Mal ist auch unser Antenne NRW Sommeranwalt heute Morgen mit in der Show. Und ja, kurz vor meinem Urlaub kläre ich für uns alle mal die Frage, wie ist denn das im Urlaub? Müssen wir da auf unsere Arbeitsmails schauen? Müssen wir da erreichbar sein? Eine Antwort auf diese Frage in 5 Minuten bei mir. Bleibt mal dabei.
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0: Man I Need. Antenne NRW ist hier mit den besten Hits aller Zeiten. Guten Morgen.
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0: Ein letztes Mal ist er heute Morgen mit in der Show, Kilian Kost, unser Antenne NRW Sommeranwalt. Und bevor ich mich dann ab Montag 3 Wochen in den Urlaub verabschiede, klären wir heute Morgen mal die Frage: Müssen wir im Urlaub eigentlich auf Arbeitsmails und Co. reagieren?
2: Der Kollege schreibt, der Chef mailt, das Diensthandy piept und man liegt eigentlich am Pool.
0: Ja.
2: Muss man reagieren? Nein, muss man nicht. Das Bundesurlaubsgesetz gibt jedem Arbeitnehmer Anspruch auf echte Erholung und dafür muss der Chef den Arbeitnehmer unwiderruflich von der Arbeit freistellen. Wer im Urlaub ständig erreichbar sein muss, hat keinen richtigen Urlaub. Das sagt sogar das Bundesarbeitsgericht. Eine kurze Antwort auf eine dringende E-Mail schadet dem Urlaub im Einzelfall nicht, aber zur Dauerbereitschaft ist man tatsächlich nicht verpflichtet. Also Handy auf lautlos, automatische Abwesenheitsnotiz an und genießen Sie den Urlaub vollständig und ohne schlechtes Gewissen.
0: Jawohl, Dankeschön, Kilian Kost, unser Antenne NRW Sommeranwalt. Na dann bin ich ab Montag 3 Wochen raus, verabschiede mich dann in den Urlaub. Für euch bin ich natürlich immer erreichbar, also freue mich, wenn wir in Kontakt bleiben. Dafür folgt mir gerne mal bei Instagram unter Marc am Morgen. Schönen Start euch in diesen Freitag. Antenne NRW hier mit den besten Hits aller Zeiten.

0: Schönen Start in den Freitag mit Rihanna, California King Bad bei Antenne NRW. Das sind die besten Hits aller Zeiten für euch. So, lasst uns mal kurz sportlich werden an diesem Morgen, denn heute startet die erste Runde des DFB-Pokals. Freue ich mich sehr drauf und NRW heute auch direkt am Start, denn um 18 Uhr Preußen Münster zu Hause gegen den KSC. Morgen dann unter anderem Leverkusen in Wiesbaden, Viktoria Köln zu Hause gegen Nürnberg, Duisburg empfängt Elversberg und Bielefeld bei Groß-Asbach. Dann schauen wir noch auf den Sonntag, unter anderem Bochum in Fürth, Borussia Mönchengladbach bei Schott Mainz, Fortuna Düsseldorf zu Hause gegen Freiburg, Essen empfängt St. Pauli und Paderborn bei Phoenix Lübeck. Montag spielt dann noch Verl zu Hause gegen den HSV, Köln in Würzburg und Schalke in Halle. Ja, der BVB spielt dann erst am 1. September im DFB-Pokal, denn Dortmund muss ja Samstagabend zu Hause im Supercup gegen die Bayern ran. So, ich weiß, das war jetzt viel, aber wir haben es geschafft. Sagt doch gerne mal, mit welchem Verein ihr es so haltet und dann euch allen ein großartiges Fußballwochenende.
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Die besten Hits aller Zeiten für euch zum Start in den Freitag. Hier ist Antenne NRW. Einen wunderschönen guten Morgen um 9:04. So, gleich bringen wir euch wieder auf den aktuellen Stand der Dinge, denn gleich um 5:30 für euch NRW in 60 Sekunden. Da schauen wir ins Ruhrgebiet, denn da müssen sich am Wochenende alle, die mit dem Auto unterwegs sind, auf mehrere Vollsperrungen einstellen. So, was da im Ruhrgebiet los ist, das hört ihr gleich um 5:30 in NRW in 60 Sekunden. So, mein Name ist Marc Neugebauer. Euch allen schönen Start Richtung Wochenende.

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1: Ich bin Justin Hamm. Guten Morgen. Autofahrer im Ruhrgebiet müssen sich am Wochenende auf mehrere Vollsperrungen einstellen. Betroffen sind ab heute 21 Uhr bis Montag früh die A52 Richtung Essen, die A40 im Bereich Duisburg und Bochum sowie die A2 zwischen Hamm und Kamen. Gründe sind Bauarbeiten und eine Bombensuche bei Duisburg. Die Autobahn GmbH empfiehlt großräumige Umfahrungen etwa über die A3, A45 oder A33. Wegen des extremen Rhein-Niedrigwassers ist am Duisburger Hafen mehr los als sonst. Statt 300 fahren derzeit bis zu 450 Schiffe pro Woche den Hafen an. Sie können aber viel weniger Ladung transportieren. Der Pegelruheort ist am Montag zeitweise auf 1,26 Meter gesunken, deutlich unter den bisherigen Tiefstwert von 2018. Der Hafen rechnet erst Ende September mit Entspannung.
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1: Es ist heute wechselhaft in NRW mit Schauern und teils heftigen Gewittern. Auch Unwetter mit Starkregen sind möglich. Die Höchstwerte, die liegen heute bei 20 bis 23 Grad. Morgen am Samstag wechseln sich Wolken und Sonne ab, wobei vereinzelte Schauer und auch kurze Gewitter möglich sind. Die Höchstwerte dann 18 bis 22 Grad.
2: Jetzt das Aktuellste aus der Antenne NRW Verkehrszentrale. Achtung, auf der A3 Köln Richtung Oberhausen zwischen Duisburg-Wedau und Oberhausen-Lierich. Da ist nach einem Unfall noch nichts gesichert, dazu 15 Minuten plus. Auf der A46 Heinsberg Richtung Düsseldorf zwischen Jüchen und Kapellen braucht ihr etwa 17 Minuten länger. Auf der A3 Köln Richtung Oberhausen zwischen Duisburg-Wedau und Oberhausen-Lierich kommen nochmal 15 Minuten obendrauf. Auf der A1 Dortmund Richtung Köln zwischen Schwerte und Hagen-Nord nur stockender Verkehr. Auch auf der A45 Hagen Richtung Dortmund zwischen Schwerte-Ärgste und dem Westhofener Kreuz läuft es stockend. Habt ihr mehr entdeckt? Dann gebt gern Bescheid per WhatsApp an die 0160 339 7000.
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3: Guten Morgen. Danke euch fürs Einschalten. Wir starten auch heute mit guten Nachrichten in den Tag. Also ich meine, dass Freitag ist, allein das ist ja schon eine gute Nachricht, aber da geht noch mehr. Zum Beispiel die gute Nachricht, dass das Verreisen für euch in Zukunft günstiger werden könnte. So, wieso? Was dahinter steckt? Das hört ihr dann gleich in circa 5 Minuten bei mir in den Good News.
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0: großartiger Sound von den Red Hot Chili Peppers hier bei Antenne NRW. Und dann ist auch noch Freitag. Ja, was soll noch schief gehen? Wir haben die besten Hits aller Zeiten für euch. Schönen guten Morgen. Gleich hört ihr unter anderem Falco bei uns und davor noch Glockenbach.
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0: Natürlich starten wir auch heute mit guten Nachrichten in den Tag. Erstmal gute Nachrichten für eure Ohren, denn die können sich jetzt dann erstmal von meiner Stimme so ein bisschen erholen. Ist auch nicht unwichtig, denn ich bin ab Montag für 3 Wochen im Urlaub. Das ist dann meine persönliche gute Nachricht. Kollege Marc Moosbrugger wird hier wieder übernehmen. Ja, wer von euch mit mir in Kontakt bleiben will, ich würde mich freuen. Folgt mir einfach gerne bei Instagram unter Marc am Morgen. Es gibt aber noch eine andere gute Nachricht für euch. Für alle, die auch gerne verreisen und das am liebsten mit wenig Gepäck tun. Denn das Oberlandesgericht Hamm hat die Rechte von Reisenden gestärkt, indem man jetzt gesagt hat, hey, wer mit mehreren kleinen Taschen reist, muss dafür nicht automatisch mehr zahlen. Der Bundesverband der Verbraucherzentrale hatte gegen eine spanische Airline geklagt, weil im günstigsten Tarif nur ein einziges kleines Gepäckstück erlaubt war. Ja, das Oberlandesgericht Hamm hat dann gesagt, nö, das geht so nicht. Also gut, so haben sie es nicht gesagt, aber sinngemäß, ja. 2 oder mehr Taschen müssen schon drin sein, wenn der Platz reicht und sie eben trotzdem unter den Vordersitz passen. Also zum Beispiel Handtasche und Kameratasche, um nur 2 Beispiele zu nennen. Das Urteil ist zwar noch nicht rechtskräftig, aber ist natürlich schon ein starkes Zeichen.
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0: Ich weiß gar nicht, wo meine Best-of-CD von Falco rumliegt. Muss ich mal suchen. Rock me Amadeus bei Antenne NRW. Das sind die besten Hits aller Zeiten für euch. Wunderschönen guten Morgen. Ich möchte euch ungern das Wochenende versauen, aber das solltet ihr auf jeden Fall wissen. Ab heute wird die Bahnstrecke zwischen Düsseldorf und Köln für 2 Wochen gesperrt. Heißt, stellt euch auf Umleitungen und Ersatzbusse ein. Es wird Arbeiten an Gleisen, Weichen und Brücken geben. Deswegen werden Fern- und Regionalzüge und auch S-Bahnen umgeleitet. Das Ganze startet heute Abend um 9 und wird dann dauern bis zum 4. September. Alles, was ihr dazu wissen müsst, so welche Züge genau betroffen sind und so weiter und so fort, haben wir euch zusammengefasst auf antenne.nrw. Und wenn ihr den direkten Link aufs Handy wollt, auch kein Ding, ihr kennt mich doch. WhatsApp einfach an die 0160 339 7000.
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Sergio Mendes und die Black Eyed Peas, Maschkenada. Hier ist Antenne NRW mit den besten Hits aller Zeiten für euch. Wunderschönen guten Morgen um 9:07. Gestern Saisonauftakt für die BVB-Frauen in der Regionalliga West. 3:0 gegen Bielefeld gewonnen und Alexandra Popp hat gleich mal doppelt getroffen. War das mal ein Einstand zum Start in die Saison, oder? Dua Lipa, Don't Start Now gibt's jetzt. Ich bin Marc Neugebauer. Danke euch fürs Einschalten.

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1: Ich bin Justin Hamm. Guten Morgen. Die Bundesregierung sucht Stellen zum Sparen und findet diese immer wieder im Sozialsystem. Letztes Jahr sind die Ausgaben in diesem Bereich wieder gestiegen, um 6% im Vergleich zum Vorjahr. Das zeigen aktuelle Zahlen. Besonders stark gestiegen sind die Kosten für Pflegehilfe auf 6 Milliarden Euro. Grund ist unter anderem die alternde Gesellschaft. Kiffen und Autofahren, das ist keine gute Idee und wird auch bestraft. Aber eine Umfrage des Gesamtverbands der Versicherer zeigt, die Regelung zu Grenzwerten zeigt kaum Wirkung. In den vergangenen 12 Monaten setzte sich trotzdem jeder 5. Befragte kurz nach dem Konsum ans Steuer. Uli Reitinger hat die Details.
2: Ungefähr jeder 3. sagt, er ist mir herzlich egal. Vor allem die, die schon lange regelmäßig kiffen, die haben sich schon, als Cannabis noch illegal war, nicht davon abhalten lassen. Die lassen sich auch von einem Grenzwert fürs Autofahren nicht beeindrucken. Wer sich mit mindestens 3,5 Nanogramm THC im Blut ans Steuer setzt, riskiert in der Regel ein 500-Euro Bußgeld, einen Monat Fahrverbot und 2 Punkte in Flensburg.
1: Tagelang bestimmte er die Schlagzeilen, nun ist der große Waldbrand im Hürtgenwald gelöscht. Es war der größte Brand in der Geschichte Nordrhein-Westfalens. Das Feuer erstreckte sich zuletzt über rund 300 Hektar, so groß wie das Tempelhofer Feld in Berlin. Zeitweise mussten auch Menschen evakuiert werden. Der Energiekonzern RWE sprengt am Mittag das Kesselhaus eines stillgelegten Steinkohlekraftwerks in Förde am Niederrhein. Zur Sprengung der etwa 90 Meter hohen Industrieanlage werden zahlreiche Schaulustige erwartet. Es kommt zu Sperrungen und erheblichen Einschränkungen im Straßenverkehr. Auch der Schiffsverkehr auf dem Rhein wird vorübergehend unterbrochen. RWE plant an dem Standort ein wasserstofffähiges Gas- und Dampfturbinenkraftwerk. Das würde neue Jobs schaffen.
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1: Heute ist es wieder wechselhaft. Im Nordwesten ziehen dicke Wolken auf und ab Mittag gibt es hier vermehrt auch Schauer und Gewitter. Die Temperaturen, die klettern auf 19 bis 23 Grad. Auch morgen bleibt es unbeständig. Dafür wird es zum Sonntag hin freundlicher. Der zeigt sich vor allem im Südwesten schon mit viel Sonne. Und am Montag wird es dann mit bis zu 25 Grad insgesamt richtig sommerlich.

0: und trocken.
1: Jetzt das Aktuellste aus der Antenne NRW Verkehrszentrale. Achtung, auf der A3 Köln Richtung Oberhausen zwischen Kreuz Kaiserberg und Oberhausen-Lierich. Da ist auf dem rechten Fahrstreifen nach einem Unfall noch nichts gesichert. Auch auf der A44 Kassel Richtung Dortmund zwischen Diemelstadt und Marsberg steht ein defektes Fahrzeug. Auf der A57 Krefeld Richtung Köln zwischen Dormagen und Köln-Worringen geht gerade wenig, plant mindestens 12 Minuten mehr ein. Auf der A46 Heinsberg Richtung Düsseldorf zwischen Neuss-Holzheim und Kreuz-Neuss-West habt ihr stockenden Verkehr. Habt ihr mehr entdeckt, dann gebt gern Bescheid per WhatsApp an die 0160 339 7000.
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3: Guten Morgen! So Freunde, bevor ich mich bald ins Wochenende und dann ja auch in den dreiwöchigen Urlaub verabschiede, lade ich euch gleich nochmal ein ins Schokoladenmuseum nach Köln. Das sind die Antenne NRW Sommerferien, eure Chance auf ein Familienticket. Gleich in circa 5 Minuten bei mir. Startet gut rein in diesen Freitag.
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0: Guten Morgen mit Michael Patrick Kelly hier bei Antenne NRW. Das sind die besten Hits aller Zeiten.
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0: In dieser Woche laden wir euch ein ins Schokoladenmuseum nach Köln. Ja, da läuft uns am Morgen gleich mal das Wasser im Munde zusammen. Gleich eure nächste Chance auf ein Familienticket. Petra aus Pulheim wäre auch gern dabei. Mit wem würdest du denn gehen wollen?
2: Also, wenn, dann würde ich mit meinen Enkels dahin fahren tatsächlich, weil die haben jetzt noch Ferien und der Kleine wird jetzt nächste Woche 6 und geht dann in die Schule. Und dann habe ich gedacht, das wäre so ein schöner Abschluss noch, bevor er in die Schule geht.
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0: auch Katy Perry ist bei uns zu Hause. Part of Me hier bei Antenne NRW. Die besten Hits aller Zeiten für euch. Schönen guten Morgen. Gleich hört ihr unter anderem Dido bei uns. Großes Geburtstagswochenende steht vor der Tür. NRW wird jetzt am Sonntag 80 Jahre alt. Offizielles Gründungsdatum ist ja der 23. August 1946. Gefeiert wird zum einen morgen und übermorgen in der Innenstadt von Düsseldorf, unter anderem mit einem großen Bürgerfest. Und richtig groß gefeiert wird dann auch kommende Woche, Freitag bis Sonntag, beim NRW-Tag in Münster. Also NRW wird jetzt am Sonntag 80 und dann heute Morgen meine letzte Show, bevor es in den Urlaub geht. Ich freue mich, von euch allen nochmal zu hören. WhatsApp 0160 339 7000. Timo hat sich auch reingemeldet.
1: Guten Morgen, Marc.
0: Morgen.
1: Ich wünsche dir einen total schönen Urlaub. Genieße die Zeit. Wenn du aus dem Urlaub wiederkommst, dann bin ich 3 Wochen in Urlaub. Also wir werden uns die nächsten Wochen erstmal nicht hören. Ja, einen wunderschönen Urlaub und hab viel Spaß und genieße die Zeit. Bis zum nächsten Mal.
0: Timo, danke dir. Ja, und dir, weil wir uns wahrscheinlich nicht nochmal hören. Auch einen großartigen Urlaub und euch allen jetzt einen schönen Start in diesen Freitag und ein tolles Wochenende.
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Dido, White Flag bei Antenne NRW, die besten Hits aller Zeiten für euch. Guten Morgen, schönen Start in den Freitag. Wir bringen euch top informiert rein in diesen Tag. Gleich um halb NRW in 60 Sekunden. Erstmal diese gute Nachricht, der Waldbrand im Hürtgenwald ist gelöscht. Wie da der aktuelle Stand der Dinge ist, das hört ihr gleich gegen halb 10 bei uns. Und darüber spricht Nordrhein-Westfalen heute Morgen auch das Kesselhaus eines stillgelegten Steinkohlekraftwerks in Förde am Niederrhein. Wird heute gesprengt. Was da genau geplant ist, auch das hört ihr gleich bei uns in NRW in 60 Sekunden. Die besten Hits aller Zeiten jetzt mit Meredith Brooks und Bitch bei Antenne NRW.

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2: Ich bin Justin Hamm. Guten Morgen. Tagelang bestimmte er die Schlagzeilen, nun ist der große Waldbrand im Hürtgenwald gelöscht. Es war der größte Brand in der Geschichte Nordrhein-Westfalens. Das Feuer erstreckte sich zuletzt über rund 300 Hektar, so groß wie das Tempelhofer Feld in Berlin. Zeitweise mussten auch Menschen evakuiert werden. Der Energiekonzern RWE sprengt am Mittag das Kesselhaus eines stillgelegten Steinkohlekraftwerks in Förde am Niederrhein. Zur Sprengung der etwa 90 Meter hohen Industrieanlage werden zahlreiche Schaulustige erwartet. Es kommt zu Sperrungen und erheblichen Einschränkungen im Straßenverkehr. Auch der Schiffsverkehr auf dem Rhein wird vorübergehend unterbrochen. RWE plant an dem Standort ein wasserstofffähiges Gas- und Dampfturbinenkraftwerk. Das würde neue Jobs schaffen.
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2: Heute ist es wieder wechselhaft. Im Nordwesten ziehen dicke Wolken auf und ab Mittag gibt's hier vermehrt auch Schauer und Gewitter. Die Temperaturen, die klettern auf 19 bis 23 Grad. Auch morgen bleibt's unbeständig. Dafür wird's zum Sonntag hin freundlicher. Der zeigt sich vor allem im Südwesten schon mit viel Sonne. Und am Montag wird's dann mit bis zu 25 Grad insgesamt richtig sommerlich und trocken.
3: Jetzt das Aktuellste aus der Antenne NRW Verkehrszentrale. Achtung auf der A3 Köln Richtung Oberhausen zwischen Kreuz Kaiserberg und Oberhausen-Lierich. Da ist auf dem rechten Fahrstreifen nach einem Unfall noch nichts gesichert. Auch auf der A44 Kassel Richtung Dortmund zwischen Diemelstadt und Marsberg steht ein defektes Fahrzeug. Auf der A57 Krefeld Richtung Köln zwischen Dormagen und Köln-Worringen geht gerade wenig, plant mindestens 12 Minuten mehr ein. Auf der A46 Heinsberg Richtung Düsseldorf zwischen Neuss-Holzheim und Kreuz-Neuss-West habt ihr stockenden Verkehr. Habt ihr mehr entdeckt? Dann gebt gern Bescheid per WhatsApp an die 0160 339 7000.
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4: Guten Morgen, schönen Start in den Freitag euch. So, dann schauen wir gleich mal, was am Wochenende in Nordrhein-Westfalen so los ist. Ich kann schon mal sagen, Promi-Alarm in Bochum und ja, den Bauch kann man sich hier und da auch gut vollschlagen am Wochenende in NRW. Was alles geboten ist, hört ihr in circa 5 Minuten in den Antenne NRW Wochenendtipps.
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0: Schön, dass ihr dabei seid. Tom Gregory bei Antenne NRW. Die besten Hits aller Zeiten für euch.
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0: Also eigentlich könnte die ganze Sendung heute aus Wochenendtipps für euch bestehen, denn es ist so viel los in NRW. Ich habe euch mal ein bisschen was rausgesucht. In Bonn ist schon seit gestern noch bis Sonntag Weinfest angesagt auf dem Münsterplatz. Boah, das wäre auch was für mich. So, was ist noch los? Grüße nach Bochum. Da startet heute das Zeltfestival Ruhr. 17 Tage lang gibt es da jetzt ab heute wechselndes Kulturprogramm. Auch jede Menge Konzerte. Den Anfang macht heute Abend unter anderem James Arthur. Morgen wird dann zum Beispiel Michael Schulte da sein. In Duisburg ist ab heute Hafenfest angesagt. Das Ruhrorter Hafenfest, dazu Kirmes, Live-Musik, Fischmarkt und heute Abend Feuerwerk. In Düsseldorf wird's lecker. Da ist von heute an bis Sonntag Gourmet-Festival auf der Kö angesagt. Es ist Europas größtes kulinarisches Straßenfestival. Und dann schauen wir jetzt auch noch nach Wuppertal, wenn wir schon beim Futtern sind. Denn in Wuppertal von heute bis Sonntag Street Food and Music Festival auf dem Laurentiusplatz. So, das ist schon mal ein bisschen was. Wenn ihr noch was habt, wo ihr sagt, boah, das sollten auch unbedingt alle wissen, dann schickt's gerne mal rein. WhatsApp an die 0160 339 7000 und euch allen, ganz egal, was ihr macht, ein großartiges Wochenende. Lasst's euch gut gehen.
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0: Fantastische Frau und ich bin so froh, dass sie bei uns in der Playlist ist. Pink, Don't Let Me Get Me bei Antenne NRW. Das sind die besten Hits aller Zeiten für euch. Guten Morgen. Startet gut rein in diesen Freitag und ich freue mich sehr, heute Morgen nochmal von euch zu hören. Also schickt eure WhatsApp-Nachrichten gerne rein in die Show.
1: Guten Morgen, mein lieber Marc. Hier ist der Diel.
0: Morgen.
1: Es ist Freitag und ich wünsche dir für heute einen schönen letzten Arbeitstag und ab Montag wünsche ich dir einen wunderschönen dreiwöchigen Urlaub. Erhol dich gut und komm gesund wieder.
0: Dirk, vielen Dank euch allen. Schönes Wochenende jetzt dann schon mal. Und ganz ohne Marc müsst ihr nicht, denn ab Montag übernimmt dann hier der Kollege Marc Moosbrugger. Also unbedingt einschalten. Und ja, wenn ihr Bock habt, lasst uns in Kontakt bleiben. Auch die nächsten drei Wochen. Folgt mir gerne bei Instagram unter Marc am Morgen. Freue mich da auf euch.
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Matthew White oder Break My Stride, das ist Antenne NRW, die besten Hits aller Zeiten für euch. 6:06 ist es, schönen Freitagmorgen. Mein Name ist Marc Neugebauer und jetzt bin ich raus. Und zwar ein bisschen länger. Ich verabschiede mich 3 Wochen in den Urlaub. Wenn ihr wollt, hören wir uns morgen nochmal von 7 bis 12 hier bei Antenne NRW. Dann unter anderem mit einem kleinen Rückblick auf die Woche. Und dann ja, hören wir uns ab dem 14. September wieder. Ich wünsche euch eine schöne Zeit. Passt auf euch auf. Tolles Wochenende jetzt auf jeden Fall. Und ab 10 übernimmt Kollegin Anne Graul hier. Maroon 5, Moves Like Jagger, jetzt. Oh.

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1: Ich bin Justin Hamm. Wegen großer Finanzlücken muss die Pflegeversicherung umgebaut werden. Der Deutsche Städtetag spricht sich für eine Vollversicherung aus, also ein System, bei dem die Kasse alle pflegebedingten Kosten übernimmt. So würden Menschen nicht mehr wegen der Pflegekosten in die Sozialhilfe fallen, heißt es. David Riemer berichtet.
2: Für die kommunalen Haushalte wäre eine solche Umstellung eine jährliche Entlastung in Milliardenhöhe. Der Städtetag fordert außerdem einen Deckel für die Eigenanteile von Heimbewohnern, der je nach Einkommen höher oder niedriger ausfallen könnte. Grund für den Vorstoß ist auch die zunehmende finanzielle Überlastung der Städte und Gemeinden. Diese müssen einspringen, wenn Senioren die Heimplätze nicht mehr selbst bezahlen können.
1: Deutschland und 6 weitere Staaten fordern Israel dazu auf, die umstrittenen Siedlungspläne im Westjordanland zurückzunehmen. Das Westjordanland ist ein Binnengebiet im Nahen Osten und neben dem Gazastreifen das größere der beiden palästinensischen Gebiete. Israel plant dort tausende Wohneinheiten. Deutschland und Co. warnen, dadurch rücke eine Friedenslösung in weite Ferne. Die Schwebebahn in Wuppertal ist beworfen worden, offenbar mit Steinen. Dabei ist gestern Abend eine Scheibe zersprungen. Nach der Attacke musste die Bahn zwischen den Haltestellen Adlerbrücke und Alter Markt stoppen. Verletzt wurde niemand. Bei dem Vorfall wurden 2 männliche Jugendliche beobachtet. Sie konnten bislang aber nicht gefasst werden. Die Polizei ermittelt. Im Fußball-DFB-Pokal startet heute Abend die erste Runde. Los geht's erstmal mit 4 Partien. Frankfurt startet um 18 Uhr beim SC St. Tönis aus der Oberliga Niederrhein. Zeitgleich muss Karlsruhe nach Münster und Kaiserslautern trifft auswärts auf Mannheim. Rostock und Stuttgart spielen dann ab 20.45 Uhr.
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1: Heute ist es wieder wechselhaft. Im Nordwesten ziehen dicke Wolken auf und ab Mittag gibt es hier vermehrt auch Schauer und Gewitter. Die Temperaturen, die klettern auf 19 bis 23 Grad. Auch morgen bleibt es unbeständig, dafür wird es zum Sonntag hin freundlicher. Der zeigt sich vor allem im Südwesten schon mit viel Sonne. Und am Montag wird es dann mit bis zu 25 Grad insgesamt richtig sommerlich und trocken.
3: Jetzt das Aktuellste aus der Antenne NRW Verkehrszentrale. Achtung, auf der A3 Köln Richtung Oberhausen zwischen Duisburg-Wedau und Oberhausen-Lierich. Da gibt es nach einem Unfall noch keine Sicherung, fahrt vorsichtig ran. Auf der A57 Krefeld Richtung Köln zwischen Dormagen und Köln-Korweiler geht kaum was. Ihr braucht mindestens 29 Minuten länger. Auf der A1 Münster Richtung Dortmund zwischen Carmen Zentrum und dem Kreuz Dortmund-Unna plant etwa 8 Minuten mehr ein. Auch auf der A4 Herlen-Aachen Richtung Köln zwischen dem Kreuz Köln-West und Köln-Eiffeltor dauert es rund 6 Minuten länger. Habt ihr mehr entdeckt, dann gebt gern Bescheid per WhatsApp an die 0160 339 7000.
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5: Wie toll ist das denn bitte? 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

Freitag. Ich weiß, wir alle hängen schon seelisch und moralisch eher im Wochenende, nicht in der To-Do-Liste, die wir eben gerade noch gecheckt haben. Ist völlig legitim und in Ordnung. Und noch dazu kommt ja, dass Fußball heute Abend wieder anfängt. Nein, nicht die erste Fußball-Bundesliga, sondern der DFB-Pokal. Der geht in die erste Runde. Aber welche Fußballmannschaften aus Nordrhein-Westfalen spielen heute und am Wochenende? Das checken wir gleich. Es sind ein paar sehr, sehr interessante Partien dabei. Die besten Hits aller Zeiten, das ist Mr. Big. Wunderschöne Ballade. Wild World. Genauso starten wir in den Freitagvormittag. Ich bin die Anne. Schön, dass ihr dabei seid.

0: Das ist Antenne NRW mit den besten Hits aller Zeiten. Nicht nur, dass wir heute Freitag haben, auch Fußball bekommen wir ab heute wieder geboten. Denn der DFB-Pokal, der geht heute Abend in die erste Runde und auch unser Bundesland ist sehr, sehr gut vertreten. Wir checken gerade mal so ein paar der NRW-Spiele. Heute Abend 18 Uhr spielt zum Beispiel Preußen Münster gegen Karlsruhe. Morgen, Samstag um 13 Uhr, Leverkusen auswärts gegen Wiesbaden und 18 Uhr Arminia Bielefeld gegen Groß Asbach aus der dritten Liga. Am Sonntag schauen wir, trifft aus Liga 2 Bochum auswärts gegen Greuther Fürth um 13 Uhr. Mönchengladbach 15.30 Uhr gegen einen Oberligisten aus Mainz. Und jeweils 18 Uhr spielen Rot-Weiß Essen gegen St. Pauli, der SC Paderborn gegen Lübeck und Fortuna Düsseldorf. Boah, die haben ja aktuell echt keine leichte Zeit. Gegen Freiburg. Der DFB-Pokal, der hat ja immer so eine ganz besondere Magie, so seine eigenen Regeln. So viele unterschiedliche Vereine, die ja da aufeinandertreffen. Und ein sehr gutes Beispiel dafür ist die Partie von Viktoria Köln. Die spielen gegen den ersten FC Nürnberg am Samstag um 15.30 Uhr. Und Viktoria Köln, Trainer Marian Wilhelm, ja, der nimmt den Gegner natürlich sehr, sehr ernst und schätzt die Situation so ein.
1: Ja, also ich spiele in der ganzen Gruppe schon eine extreme Motivation. Walla hat es gerade angesprochen, das ist natürlich für uns was ganz Besonderes. Ist. Diese Pokal-Highlights, die die Jungs sich aus dem letzten Jahr da extrem verdient haben. Volle Hütte und dann natürlich als absoluter Underdog in so ein Spiel reinzugehen, hat immer was Besonderes. Von daher spüre ich in der ganzen Gruppe eine sehr große Energie. Und natürlich sind die Jungs mit der Club-Vergangenheit dann nochmal besonders heiß. Ich glaube, das ist ganz normal, wenn du bei dem Verein gespielt hast, wenn du vielleicht auch sehr besondere Zeiten, jetzt Niki Jahn, der da wirklich dann groß geworden ist in diesem Club, oder auch Tai, der sicherlich eine sehr bewegte Zeit da hatte. Außer, dass sie sagen können, dass es ein großer Verein ist mit einer unfassbaren Wucht und Tradition und versuchen auch da uns gut gemeinsam vorzubereiten.
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1: Heute ist wieder wechselhaft. Im Nordwesten ziehen dicke Wolken auf und ab Mittag gibt's hier vermehrt auch Schauer und Gewitter. Die Temperaturen, die klettern auf 19 bis 23 Grad. Auch morgen bleibt's unbeständig, dafür wird's zum Sonntag hin freundlicher. Der zeigt sich vor allem im Südwesten schon mit viel Sonne und am Montag wird's dann mit bis zu 25 Grad insgesamt richtig sommerlich und trocken.
2: Jetzt das Aktuellste aus der Antenne NRW Verkehrszentrale. Achtung, auf der A3 Köln Richtung Oberhausen zwischen Duisburg-Wedau und Oberhausen-Lierich. Da gibt es nach einem Unfall noch keine Sicherung, fahrt vorsichtig ran. Auf der A57 Krefeld Richtung Köln zwischen Dormagen und Köln-Korweiler geht kaum was. Ihr braucht mindestens 29 Minuten länger. Auf der A1 Münster Richtung Dortmund zwischen Carmen-Zentrum und dem Kreuz Dortmund-Unna plant etwa 8 Minuten mehr ein. Auch auf der A4 Herlen-Aachen Richtung Köln zwischen dem Kreuz Köln-West und Köln-Eiffeltor dauert es rund 6 Minuten länger. Habt ihr mehr entdeckt, dann gebt gern Bescheid per WhatsApp an die 0160 339 7000.
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euer Donnerstagvormittag mit den besten Hits aller Zeiten. Und so einige davon hat David Bowie geliefert. Er gehört definitiv zu den legendärsten Künstlern unserer Zeit. Und jetzt wird ihm bei uns in Nordrhein-Westfalen Tribut gezollt. Und zwar ganz genau in Bochum. Das Musiktheaterstück Rebel Rebel zu Songs eben von David Bowie, das läuft ab jetzt bei der Ruhrtriennale bis zum 20. September. Da stehen unter dem Festivalmotto Launching for Tomorrow insgesamt 30 Produktionen und Projekte sowie 119 Veranstaltungen an, und zwar in Bochum, Duisburg, Essen, Dortmund und Gladbeck. Alle Infos dazu auf unserer Homepage antenne.nrw. Klickt euch gerne mal rein. Sehr, sehr interessantes Projekt. Musikalischer Gute-Laune-Booster, der kommt jetzt von den Jonas Brothers mit X, absolut perfekter Sound auf dem Weg in Richtung Wochenende.

0: toller Sound für einen wundervollen Freitag. 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Nach einer Woche ist der größte Brand in der Geschichte NRWs gelöscht. Auch der Großbrand in Belgien. Der ist zunehmend unter Kontrolle. Alle Einzelheiten, das genaueste Update auf der Website. Außerdem mehrere Autobahnen bei uns in Nordrhein-Westfalen, die sind ab heute Abend gesperrt. Es wird mal wieder gebaut. Betroffen sind vor allem die A2 bei Hamm, die A40 im Ruhrgebiet und die A52 in Essen. Und im Kölner Zoo wagt sich erstmals ein Känguru-Baby aus dem Beutel. Das Kleine, das gehört zu einer gefährdeten Art und seit rund einer Woche erkundet es wohl die Anlage in Köln. Noch ist nicht bekannt, ob es ein Männchen oder Weibchen ist. 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
1: Ich bin Justin Hamm. Mehr Menschen aus dem Ausland verlassen Deutschland inzwischen freiwillig als durch Abschiebungen. Im ersten Halbjahr reisten fast 18.000 Menschen mit Grenzübertrittsbescheinigungen aus und nur gut die Hälfte davon nahm die dafür vorgesehene finanzielle Unterstützung vom Bund an. Die Zahl der Abschiebungen ist im Vergleich zum Vorjahr gleichzeitig stark gesunken, auch weil weniger Asylanträge gestellt werden. Die Umfragewerte sind im Keller, sowohl für die Bundesregierung als auch für Kanzler Merz. Die neue Kanzleramtschefin Warken wirbt nun für Vertrauen und Geduld. Sie will die großen Reformen bei Rente, Gesundheit und Steuern zügig umsetzen. Im ZDF sagte die CDU-Politikerin:
2: Diese Reformen führen auch dazu, dass es Einschnitte bei den Menschen gibt. Zunächst, da wird nicht unbedingt alles am ersten Tag besser werden, sondern das braucht ein Stück. Dafür braucht es Mut und dafür ist man dann nicht unbedingt auch beliebt. Aber darum geht es auch nicht, sondern es muss jetzt gehandelt werden. Es braucht Mut für diese Reformen.
1: Merz Vertrauen hat zuletzt auch gelitten, weil er sich im Zuge der Waldbrände nicht in den Krisenregionen gezeigt hat. Wichtige Technik für große Produktionen, Sensoren für Labore oder Teile fürs Stromnetz. Die deutsche Elektroindustrie hat ihre Exporte im ersten Halbjahr stark gesteigert. Es wurden Waren im Wert von über 138 Milliarden Euro ins Ausland verkauft, die meisten immer noch in die USA, trotz Trumps Zollpolitik. Das sind gute Nachrichten für die fast 900.000 Beschäftigten in der deutschen Elektroindustrie. Autofahrer im Ruhrgebiet müssen sich am Wochenende auf mehrere Vollsperrungen einstellen. Betroffen sind ab heute 21 Uhr bis Montag früh die A52 Richtung Essen, die A40 im Bereich Duisburg und Bochum sowie die A2 zwischen Hamm und Kamen. Gründe sind Bauarbeiten und eine Bombensuche bei Duisburg. Die Autobahn GmbH empfiehlt großräumige Umfahrungen etwa über die A3, A45 oder A33.
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1: Es ist wechselhaft im Nordwesten NRWs mit dicken Wolken, teils kräftigen Schauern und Gewittern. Die Höchstwerte liegen heute bei 19 bis 23 Grad. Auch morgen bleibt es unbeständig, am Sonntag wird es dann freundlicher. Der zeigt sich vor allem im Südwesten mit viel Sonne und am Montag wird es mit bis zu 25 Grad insgesamt richtig sommerlich.
2: Jetzt das Aktuellste aus der Antenne NRW Verkehrszentrale. Auf der A562 Abzweig Bonn-Süd, Bonn-Rheinaue Richtung Bonn-Ost zwischen Bonn-Ramersdorf und Kreuz Bonn-Ost gibt es eine ungesicherte Unfallstelle. Fahrt da bitte besonders vorsichtig. Auf der A57 Krefeld Richtung Köln zwischen Köln-Worringen und Köln-Chorweiler braucht ihr mindestens 24 Minuten länger. Auf der A1 Münster Richtung Dortmund zwischen Kamenzentrum und Unna kommen nochmal rund 10 Minuten dazu. Auf der A1 Köln Richtung Euskirchen zwischen Dreieck Erftal und Kreuz Bliesheim ist stockender Verkehr. Habt ihr mehr entdeckt, dann gebt gern Bescheid per WhatsApp an die 1636 39 7000.
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4: Superschönen Freitag wünschen wir euch. Ich bin die Anne und wir schauen gleich mal in drei Städte bei uns in Nordrhein-Westfalen. Es geht um Köln, Bonn und Düsseldorf, denn die sollen grüner werden. Dafür werden tatsächlich die Bürger selbst aktiv. Wie genau man mitmachen kann und wie diese Aktion umgesetzt werden kann, das checken wir gleich in 5 Minütchen. Die besten Hits aller Zeiten und man kann halten, was man möchte, von diesen beiden Herrschaften, aber sie waren erfolgreich und zwar international. Modern Talking mit Brother Louis, absoluter Kult.

0: Das ist Antenne NRW. Gute Laune mit den besten Hits aller Zeiten. Einen tollen Freitag euch. Jetzt soll es grün. Jetzt soll es grüner werden, und zwar in Köln, Bonn und unserer Landeshauptstadt Düsseldorf. Dafür werden die Einwohner tatsächlich selbst aktiv. Es geht diversen Steinwüsten an den Kragen und man legt auch Gärten an. Rund die Hälfte des Kölner Stadtgebiets besteht aus versiegelten, also zugepflasterten Flächen. In Düsseldorf und Bonn liegt der Versiegelungsgrad bei ungefähr 45%. Und das ist ziemlich viel im Vergleich zu anderen Städten. Nicht gut für Stadtklima und die Lebensqualität im Rheinland. Und wenn diese Flächen in Zukunft grün wären, dann kann es bis zu 10 Grad kühler vonstatten gehen in so einer Stadt. Also bei den vergangenen Hitzewellen, da kann sowas Gold wert sein. Das haben wir jetzt gesehen. Die drei Städte, die zahlen dafür Fördergelder aus. Die Aktion heißt Grün hoch 3. Es werden bis zu 40 Euro pro entsiegelten Quadratmeter gefördert. Bis zum 31. Oktober kann man noch mitmachen. Und der Link dazu und alle Einzelheiten zur Aktion, die haben wir euch zusammengefasst auf antenne.nrw. Unsere Homepage, gerne vorbeischauen. Drei Städte in unserem Bundesland, die sollen jetzt grüner werden. Und das bringt halt auch ausschließlich Vorteile mit sich.
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1: Es ist wechselhaft im Nordwesten NRWs mit dicken Wolken, teils kräftigen Schauern und Gewittern. Die Höchstwerte liegen heute bei 19 bis 23 Grad. Auch morgen bleibt es unbeständig. Am Sonntag wird es dann freundlicher. Der zeigt sich vor allem im Südwesten mit viel Sonne. Und am Montag wird es mit bis zu 25 Grad insgesamt richtig sommerlich.
2: Jetzt das Aktuellste aus der Antenne NRW Verkehrszentrale. Auf der A562 Abzweig Bonn-Süd, Bonn-Rheinaue Richtung Bonn-Ost zwischen Bonn-Ramersdorf und Kreuz Bonn-Ost gibt es eine ungesicherte Unfallstelle. Fahrt da bitte besonders vorsichtig. Auf der A57 Krefeld Richtung Köln zwischen Köln-Worringen und Köln-Chorweiler braucht ihr mindestens 24 Minuten länger. Auf der A1 Münster Richtung Dortmund zwischen Kamenzentrum und Unna kommen nochmal rund 10 Minuten dazu. Auf der A1 Köln Richtung Euskirchen zwischen Dreieck Erftal und Kreuz Bliesheim ist stockender Verkehr. Habt ihr mehr entdeckt, dann gebt gern Bescheid per WhatsApp an die 1636 39 7000.
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0: Was ein toller Freitag. Mit so einem Sound macht das alles noch mehr Spaß. Die besten Hits aller Zeiten. Hinter denen verbergen sich ja oft extrem interessante Geschichten. Auch die Künstler, die dahinter stecken. Da sind Stories dabei, die gleichen manchmal echt einem Drehbuch aus Hollywood. Auch heute haben wir uns wieder einen ganz interessanten Song sehr genau angeschaut.
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2: 21. August 1992. Genesis sind mit Jesus He Knows Me neu in den Charts. Mitte der 80er Jahre ist die Fernsehlandschaft in Amerika ziemlich vielfältig. Es gibt Talkshows, lustige Unterhaltungssendungen und natürlich auch ernste dokumentarische Beiträge. Eigentlich kann man zu jeder Zeit den Fernseher anschmeißen und wird bestens unterhalten. Aber leider gibt es auch immer wieder Schwindler, die mit ihren Sendungen ihre Zuschauer regelrecht ausnehmen. Sie versprechen ihnen das Blaue vom Himmel und verlangen dafür bares Geld. Auch der Fernsehprediger Robert Tilton hat so eine Sendung. Und die läuft oft. Das Geschäft des Fernsehpredigers boomt. Fast 80 Millionen Dollar pro Jahr verdient er so durch seine Schwindeleien. Auf Kosten der gutgläubigen Zuschauer lebt er in einer riesigen Villa, hat einen großen Pool und sogar einen Privatjet. Bis die amerikanische Steuerbehörde 1991 mal genauer hinschaut und seine Sendung abgesetzt wird. Diese und andere ähnliche Geschichten von berühmten Fernsehpredigern inspirieren Genesis zu ihrem zynischen Song. In Jesus He Knows Me schlüpft Frontmann Phil Collins in die Rolle solch eines Fernsehpredigers und erzählt ungeniert, wie er die Leute ausnimmt und auf ihre Kosten ein luxuriöses Leben führt.

0: Zauberhaften Freitag wünschen wir euch. 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Und so ein paar Schlagzeilen gehen wir mal an. Zum Beispiel eine tolle Nachricht vom FCK. Denn Elmala wird auch in der kommenden Saison für den ersten FC Köln spielen. Da gab es viel Diskussion drum. Und dieses Supertalent, das hat seinen Vertrag bis 2031 verlängert. Die Polizei in Wuppertal, die findet nach einer Razzia kiloweise Speed und Ecstasy. Auch Tabletten und Cannabis waren dabei. Die Beamten, die haben einen 51-Jährigen vor Ort festgenommen. Und im Kreis Wesel, da warnt die Polizei aktuell vor Trickbetrügern und Dieben. Und die haben es gezielt auf ältere Menschen abgesehen. Die wichtigsten Schutztipps dazu auf unserer Homepage. 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
1: Ich bin Stefan Schulz. Seit 2 Jahren gilt ein Grenzwert für Cannabis beim Autofahren, aber das zeigt nur bedingt Wirkung. Der Gesamtverband der Versicherer teilte mit, dass sich kurz nach Konsum im vergangenen Jahr jeder 5. Befragte an Steuer gesetzt hat. Uli Reitinger berichtet.
2: Damit ist die Zahl im Vergleich zum Vorjahr leicht zurückgegangen. Das Fazit der Versicherer ist trotzdem, der Grenzwert hat nicht viel bewegt. Ungefähr jeder Dritte sagt, er ist mir herzlich egal. Vor allem die, die schon lange regelmäßig kiffen, die haben sich schon, als Cannabis noch illegal war, nicht davon abhalten lassen. Die lassen sich auch von einem Grenzwert fürs Autofahren nicht beeindrucken.
1: Die Ausgaben für Sozialhilfe sind im vergangenen Jahr um rund 6% gestiegen. Die Sozialhilfeträger haben netto 21,5 Milliarden Euro ausgezahlt. Das teilte das Statistische Bundesamt mit. Das meiste Geld floss in die Grundsicherung im Alter und bei Erwerbsminderung. Am stärksten gestiegen sind die Ausgaben für die Hilfe zur Pflege auf 6 Milliarden Euro. Unternehmen finden derzeit leichter Fachkräfte als im langjährigen Durchschnitt. Laut einer aktuellen IFO-Umfrage klagt knapp ein Viertel der Firmen über Fachkräftemangel, deutlich weniger als im langjährigen Schnitt von knapp einem Drittel. Fachleute des IFO-Instituts rechnen damit, dass der Fachkräftemangel mit einer wirtschaftlichen Erholung wieder zunimmt, sprich, die Unternehmen haben dann größeren Bedarf. Die Schwebebahn in Wuppertal ist mutmaßlich mit Steinen beworfen worden. Dabei zersprang eine Scheibe. Gestern Abend musste die Schwebebahn zwischen den Haltestellen Adlerbrücke und Alter Markt stoppen, nachdem sie attackiert worden war. Das teilte ein Polizeisprecher mit. Allerdings wurde der mutmaßliche Tatgegenstand bisher nicht gefunden. Mit 4 Erstrundenspielen beginnt heute der DFB-Pokal. Ab 18 Uhr ist Fußball-Erstligist Eintracht Frankfurt beim Oberligisten St. Tönis gefordert. Zeitgleich treten Karlsruhe bei Preußen Münster und Kaiserslautern beim SV Waldhof Mannheim an. Am späten Abend empfängt der Drittligist FC Hansa Rostock dann noch den VfB Stuttgart.
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1: Es ist wechselhaft im Nordwesten NRWs mit dicken Wolken, teils kräftigen Schauern und Gewittern. Die Höchstwerte liegen bei 19 bis 23 Grad. Auch morgen bleibt es unbeständig. Am Sonntag wird es dann freundlicher. Der zeigt sich vor allem im Südwesten mit viel Sonne. Und am Montag wird es mit bis zu 25 Grad insgesamt richtig sommerlich.
3: Jetzt das Aktuellste aus der Antenne NRW Verkehrszentrale. Achtung, auf der A3 Köln Richtung Oberhausen zwischen Duisburg-Wedau und Oberhausen-Lierich. Da ist nach einem Unfall noch nichts gesichert, außerdem staut es sich und ihr braucht mindestens 10 Minuten länger. Auf der A1 Münster Richtung Dortmund zwischen dem Kamener Kreuz und Unna steht ihr in 4 Kilometern Stau. Plant hier etwa 12 Minuten mehr ein. Auf der A555 Bonn Richtung Köln zwischen Köln-Godorf und dem Kreisverkehr Köln-Beiental bremst eine Unfallaufnahme. Das kostet euch mindestens 8 Minuten. Und auf der A1 Köln Richtung Euskirchen zwischen Hürth und dem Kreuz Bliesheim läuft es nur stockend. Rechnet mit rund 6 Minuten extra. Habt ihr mehr entdeckt, dann gebt gern Bescheid per WhatsApp an die 0160 339 7000.
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5: Bestens gelernte Grüße an alle. Es ist Freitag und wir können in die wohlverdiente Mittagspause starten. Was für eine tolle Kombi. Musikalischer Aperitif, der kommt jetzt von Michael Jackson. Absoluter Greatest Hit und die erste Auskopplung damals aus seinem Album Dangerous. Das war outstanding erfolgreich. 91, diese wundervolle Single, eben einer der besten Hits aller Zeiten. Black or White. Ich bin die Anne. Mahlzeit.

bisschen Entschleunigung für die Mittagspause. Sehr entspannter Song, Herbert Grönemeyer, 83 herausgekommen. Musik nur, wenn sie laut ist. Ein ganz besonderer Schatz, perfekt zum Runterfahren. Wir sammeln Kraft für den restlichen Freitag mit den besten Hits aller Zeiten. Antenne NRW wünscht Mahlzeit.

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1: Es ist wechselhaft im Nordwesten NRWs mit dicken Wolken, teils kräftigen Schauern und Gewittern. Die Höchstwerte liegen bei 19 bis 23 Grad. Auch morgen bleibt es unbeständig. Am Sonntag wird es dann freundlicher. Der zeigt sich vor allem im Südwesten mit viel Sonne. Und am Montag wird es mit bis zu 25 Grad insgesamt richtig sommerlich.
2: Jetzt das Aktuellste aus der Antenne NRW Verkehrszentrale. Achtung, auf der A3 Köln Richtung Oberhausen zwischen Duisburg-Wedau und Oberhausen-Lierich. Da ist nach einem Unfall noch nichts gesichert, außerdem staut es sich und ihr braucht mindestens 10 Minuten länger. Auf der A1 Münster Richtung Dortmund zwischen dem Kamener Kreuz und Unna steht ihr in 4 Kilometern Stau. Plant hier etwa 12 Minuten mehr ein. Auf der A555 Bonn Richtung Köln zwischen Köln-Godorf und dem Kreisverkehr Köln-Beiental bremst eine Unfallaufnahme. Das kostet euch mindestens 8 Minuten. Und auf der A1 Köln Richtung Euskirchen zwischen Hürth und dem Kreuz Bliesheim läuft es nur stockend. Rechnet mit rund 6 Minuten extra. Habt ihr mehr entdeckt? Dann gebt gern Bescheid per WhatsApp an die 0160 339 7000.
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0: Mahlzeit, gediegene Mittagspause mit den besten Hits aller Zeiten. Bitte schon mal ein kleines Kreuz im Kalender machen für diesen Sonntag. 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Dieter, es geht in die USA am Sonntag, richtig?
1: Jawohl, genau. Es geht in den US-Bundesstaat Alabama. Und das ist ein Ort, man kann wirklich so sagen, voller Kontraste. Da sind wir an den Stränden vom Golf von Mexiko unterwegs, aber auch in dichten Wäldern, charmanten Südstaatenstädten. Und wir erleben Geschichte, die Amerika mitgeprägt hat. Und natürlich geht es um lecker Essen, um das Klima, viel Musik und Geschichten, die unter die Haut gehen. Und außerdem bekommen wir ganz persönliche Einblicke, denn unsere Kollegin Saskia Santana hat mit ihrem Mann, der Amerikaner ist, mit Chris, ja dort mehrere Jahre gelebt. Das heißt, wir bekommen so ganz, ganz tiefe Einblicke nach Alabama und Saskia hat auch ein paar Geschichten zu erzählen, die, werde ich natürlich jetzt noch nicht verraten.

0: Toller Sound für einen wundervollen Freitag. 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Nach einer Woche ist der größte Brand in der Geschichte NRWs gelöscht. Auch der Großbrand in Belgien. Der ist zunehmend unter Kontrolle. Alle Einzelheiten, das genaueste Update auf der Website. Außerdem mehrere Autobahnen bei uns in Nordrhein-Westfalen, die sind ab heute Abend gesperrt. Es wird mal wieder gebaut. Betroffen sind vor allem die A2 bei Hamm, die A40 im Ruhrgebiet und die A52 in Essen. Und im Kölner Zoo wagt sich erstmals ein Känguru-Baby aus dem Beutel. Das Kleine, das gehört zu einer gefährdeten Art und seit rund einer Woche erkundet es wohl die Anlage in Köln. Noch ist nicht bekannt, ob es ein Männchen oder Weibchen ist. 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
1: Ich bin Stefan Schulz. Der Staat muss immer mehr Geld für die Sozialhilfe ausgeben. Im vergangenen Jahr lag das Plus bei 6%. Die Sozialhilfeträger gaben 21,5 Milliarden Euro aus, so die Behörden. Claudia Wächter berichtet.
2: Gestiegen sind vor allem die Kosten für die Pflege. Rund 6 Milliarden Euro wurden für die sogenannte Hilfe zur Pflege locker gemacht. Der größte Anteil an den Gesamtausgaben, der geht allerdings an eine andere Gruppe. An Menschen, die Hilfe bei der Erwerbsminderung bekommen und vor allem an diejenigen, die mit der gesetzlichen Rente nicht über die Runden kommen.
1: Bei der Fahrt eines Autos durch eine Fußgängerzone im nordhessischen Hof Geismar sind nach ersten Ermittlungen der Polizei 8 Passanten verletzt worden. Laut Zeugenaussagen soll der Fahrer medizinische Probleme gehabt haben. Er befinde sich in einem kritischen Zustand, teilte die Polizei mit. Der nächste Winter kommt bestimmt und mit ihm die Kälte und der Wunsch nach einer warmen Heizung. Seit Tagen wird über die vergleichsweise schwach gefüllten Gasspeicher debattiert und die Opposition übt Kritik an Wirtschaftsministerin Reiche. BSW-Gründerin Wagenknecht will sogar ihren Rücktritt, weil Kunden höhere Kosten drohen. Die Betreiber sagen, aktuell gebe es wirtschaftlich keinen Anreiz, Gas teuer einzukaufen und fordern von der Politik, Anreize zu setzen, etwa durch weniger Abgaben. Auf der Bahnstrecke Düsseldorf-Köln steht ab heute Abend 21 Uhr 2 Wochen lang der Zugverkehr still. Es handelt sich um eine der meistbefahrenen Strecken Deutschlands. Die Bahn baut in dieser Zeit an Gleisen, Weichen und Brücken. Fern-, Regional- und S-Bahnen werden umgeleitet oder durch Busse ersetzt. Nach 2 Zusammenbrüchen auf dem Platz müssen die Fußballer des FC Bayern im Supercup ohne Jamal Musiala auskommen. Trainer Kompanie spricht von einer geänderten Medikation, die bei Musiala zu Nebenwirkungen geführt habe. Der 23-Jährige hatte zuletzt öffentlich gemacht, unter einer neurologischen Dysfunktion zu leiden, die zu den Aussetzern führt.
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1: Es ist wechselhaft im Nordwesten NRWs mit dicken Wolken, teils kräftigen Schauern und Gewittern. Die Höchstwerte liegen bei 19 bis 23 Grad. Auch morgen bleibt es unbeständig. Am Sonntag wird es dann freundlicher. Der zeigt sich vor allem im Südwesten mit viel Sonne. Und am Montag wird es mit bis zu 25 Grad insgesamt richtig sommerlich.
3: Jetzt das Aktuellste aus der Antenne NRW Verkehrszentrale. Auf der A45 Hagen Richtung Dortmund zwischen Kreuzhagen und Westhofener Kreuz steht ihr im Stau, plant etwa 17 Minuten mehr ein. Auf der A61 Koblenz Richtung Mönchengladbach zwischen Zwisttal und Erftstadt kommt ihr nur stockend voran, es dauert mindestens 15 Minuten länger. Auch auf der A3 Frankfurt Richtung Oberhausen zwischen Kreuz Köln Ost und Kreuz Leverkusen läuft es zäh, da braucht ihr mindestens 10 Minuten mehr. Und auf der A52 Essen Richtung Büsseldorf zwischen dem Rastplatz Ickten und den Kreuz Breitscheid steht ein defektes Fahrzeug auf dem Standstreifen. Dort laufen Bergungsarbeiten. Habt ihr mehr entdeckt, dann gebt gern Bescheid per WhatsApp an die 0160 339 7000.
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5: Frisch gestärkt geht's in die zweite Tageshälfte. 2 gute Nachrichten. Die eine, es ist endlich Freitag. Und die zweite gute Nachricht, heute Abend bekommen wir wieder Fußball geboten. Die erste Fußball-Bundesliga, die fängt ja erst nächstes Wochenende an. Aber der DFB-Pokal, der geht in die erste Runde schon heute Abend. Und welche Fußballmannschaften aus Nordrhein-Westfalen dieses Wochenende antreten, das haben wir gecheckt für euch. Die besten Hits aller Zeiten, jetzt mit einem Track, der beweist, dass Musik auch sehr, sehr viel Humor mit sich bringen kann. Der klingt so nach guter Laune, unfassbar. Absoluter Kultsong, Trio Rio mit New York, Rio, Tokio. Ich bin die Anne, schön, dass ihr dabei seid.

0: Das ist Antenne NRW mit den besten Hits aller Zeiten. Nicht nur, dass wir heute Freitag haben, auch Fußball bekommen wir ab heute wieder geboten. Denn der DFB-Pokal, der geht heute Abend in die erste Runde und auch unser Bundesland ist sehr, sehr gut vertreten. Wir checken gerade mal so ein paar der NRW-Spiele. Heute Abend 18 Uhr spielt zum Beispiel Preußen Münster gegen Karlsruhe. Morgen, Samstag um 13 Uhr, Leverkusen auswärts gegen Wiesbaden und 18 Uhr Arminia Bielefeld gegen Groß Asbach aus der dritten Liga. Am Sonntag schauen wir, trifft aus Liga 2 Bochum auswärts gegen Greuther Fürth um 13 Uhr, Mönchengladbach 15.30 Uhr gegen einen Oberligisten aus Mainz und jeweils 18 Uhr spielen Rot-Weiß Essen gegen St. Pauli, der SC Paderborn gegen Lübeck und Fortuna Düsseldorf, boah, die haben ja aktuell echt keine leichte Zeit, gegen Freiburg. Der DFB-Pokal, der hat ja immer so eine ganz besondere Magie, so seine eigenen Regeln, so viele unterschiedliche Vereine, die ja da aufeinandertreffen. Und ein sehr gutes Beispiel dafür ist die Partie von Viktoria Köln. Die spielen gegen den ersten FC Nürnberg am Samstag um 15.30 Uhr. Und Viktoria Köln, Trainer Marian Wilhelm, ja, der nimmt den Gegner natürlich sehr, sehr ernst und schätzt die Situation so ein.
1: Ja, also ich spiele in der ganzen Gruppe schon eine extreme Motivation. Walla hat es gerade angesprochen, dass es natürlich für uns was ganz Besonderes ist. Diese Pokal-Highlights, die die Jungs sich aus dem letzten Jahr da extrem verdient haben. Volle Hütte und dann natürlich als absoluter Underdog in so ein Spiel reinzugehen, hat immer was Besonderes. Von daher spiele ich in der ganzen Gruppe eine sehr große Energie. Und natürlich sind die Jungs mit der Club-Vergangenheit da nochmal besonders heiß. Ich glaube, das ist ganz normal, wenn du bei dem Verein gespielt hast, wenn du vielleicht auch sehr besondere Zeiten, jetzt Niki Jahn, der da wirklich dann groß geworden ist in diesem Club, oder auch Tai, der sicherlich eine sehr bewegte Zeit da hatte. Außer, dass sie sagen können, dass es ein großer Verein ist mit einer unfassbaren Wucht und Tradition, und versuchen auch da, uns gut gemeinsam vorzubereiten.
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1: Es ist wechselhaft im Nordwesten NRWs mit dicken Wolken, teils kräftigen Schauern und Gewittern. Die Höchstwerte liegen bei 19 bis 23 Grad. Auch morgen bleibt es unbeständig. Am Sonntag wird es dann freundlicher. Der zeigt sich vor allem im Südwesten mit viel Sonne. Und am Montag wird es mit bis zu 25 Grad insgesamt richtig sommerlich.
2: Jetzt das Aktuellste aus der Antenne NRW Verkehrszentrale. Auf der A45 Hagen Richtung Dortmund zwischen Kreuzhagen und Westhofener Kreuz steht ihr im Stau, plant etwa 17 Minuten mehr ein. Auf der A61 Koblenz Richtung Mönchengladbach zwischen Swisttal und Erftstadt kommt ihr nur stockend voran, es dauert mindestens 15 Minuten länger. Auch auf der A3 Frankfurt Richtung Oberhausen zwischen Kreuz Köln Ost und Kreuz Leverkusen läuft es zäh, da braucht ihr mindestens 10 Minuten mehr. Und auf der A52 Essen Richtung Büsseldorf zwischen dem Rastplatz Ickten und den Kreuz Breitscheid steht ein defektes Fahrzeug auf dem Standstreifen. Dort laufen Bergungsarbeiten. Habt ihr mehr entdeckt, dann gebt gern Bescheid per WhatsApp an die 0160 339 7000.
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0: Das ist Antenne NRW. Gute Laune mit den besten Hits aller Zeiten. Einen tollen Freitag euch. Jetzt soll es grün. Jetzt soll es grüner werden, und zwar in Köln, Bonn und unserer Landeshauptstadt Düsseldorf. Dafür werden die Einwohner tatsächlich selbst aktiv. Es geht diversen Steinwüsten an den Kragen und man legt auch Gärten an. Rund die Hälfte des Kölner Stadtgebiets besteht aus versiegelten, also zugepflasterten Flächen. In Düsseldorf und Bonn liegt der Versiegelungsgrad bei ungefähr 45%. Und das ist ziemlich viel im Vergleich zu anderen Städten. Nicht gut für Stadtklima und die Lebensqualität im Rheinland. Und wenn diese Flächen in Zukunft grün wären, dann kann es bis zu 10 Grad kühler vonstatten gehen in so einer Stadt. Also bei den vergangenen Hitzewellen, da kann sowas Gold wert sein. Das haben wir jetzt gesehen. Die drei Städte, die zahlen dafür Fördergelder aus. Die Aktion heißt Grün hoch 3. Es werden bis zu 40 Euro pro entsiegelten Quadratmeter gefördert. Bis zum 31. Oktober kann man noch mitmachen. Und der Link dazu und alle Einzelheiten zur Aktion, die haben wir euch zusammengefasst auf antenne.nrw, unserer Homepage. Gerne vorbeischauen. Drei Städte in unserem Bundesland, die sollen jetzt grüner werden. Und das bringt halt auch ausschließlich Vorteile mit sich.
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0: Zauberhaften Freitag wünschen wir euch. 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Und so ein paar Schlagzeilen gehen wir mal an. Zum Beispiel eine tolle Nachricht vom FCK. Denn Elmala wird auch in der kommenden Saison für den 1. FC Köln spielen. Da gab es viel Diskussion drum. Und dieses Supertalent, das hat seinen Vertrag bis 2031 verlängert. Die Polizei in Wuppertal, die findet nach einer Razzia kiloweise Speed und Ecstasy. Auch Tabletten und Cannabis waren dabei. Die Beamten, die haben einen 51-Jährigen vor Ort festgenommen. Und im Kreis Wesel, da warnt die Polizei aktuell vor Trickbetrügern und Dieben. Und die haben es gezielt auf ältere Menschen abgesehen. Die wichtigsten Schutztipps dazu auf unserer Homepage. 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
1: Ich bin Stefan Schulz. Deutschlands Gasspeicher sind so leer wie nie seit Beginn der Aufzeichnungen. Der Bundesverband der Energie- und Wasserwirtschaft warnt trotzdem vor Panikmache. Das 70%-Ziel bis November sei schwer zu erreichen, sei aber kein Vergleich zur Krise 2022. Auch das Wirtschaftsministerium sieht keine Engpässe im kommenden Winter, da Deutschland viel Gas importiert. Viele Unternehmen sind nicht zufrieden mit dem Reformtempo der Bundesregierung. Namhafte Unternehmen aus Süddeutschland haben Kanzler Merz in einem Schreiben aufgefordert, aufs Gas zu treten. Es sind vor allem die hohen Energiekosten, die Produkte teurer und damit im internationalen Wettbewerb unattraktiver machten, heißt es. Dazu kämen hohe Arbeitskosten und Sozialabgaben, auch die starren Arbeitszeitregeln seien veraltet. Sicherheitsbehörden haben im vergangenen Jahr ein Waffenversteck mit zwei Pistolen nahe Berlin entdeckt. Das berichtet unter anderem die Süddeutsche Zeitung. Die Waffen sollen im Auftrag russischer Geheimdienste dort hinterlegt worden sein, möglicherweise für geplante Anschläge. Der Generalbundesanwalt ermittelt. In den allermeisten Fällen sind Menschen Auslöser für Waldbrände und das kam in Griechenland in diesem Jahr schon häufiger vor. Es gab bisher rund 300 Festnahmen, Takis Safos berichtet.
2: Die meisten Festnahmen gehen auf Fahrlässigkeit zurück. Nur in 34 Fällen geht die Feuerwehr von Brandstiftung aus. Wie schnell aus Leichtsinn ein Waldbrand entstehen kann, zeigt ein Fall von vergangener Woche auf Kreta. Ein Urlauber grillte mit Holzkohle nur wenige Dutzend Meter von einem Wald entfernt. Kurz darauf brach dort ein Feuer aus.
1: RWE hat das Kesselhaus eines stillgelegten Steinkohlekraftwerks in Förde am Niederrhein gesprengt. Die rund 90 Meter hohe Industrieanlage ist gegen 12 Uhr mit einem lauten Knall in sich zusammengesunken. Zahlreiche Schaulustige sind zur Sprengung gekommen. Während der Aktion musste der Schiffsverkehr auf dem Rhein vorübergehend unterbrochen werden. Das Kraftwerk war bereits 2017 stillgelegt worden.
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1: Es ist wechselhaft im Nordwesten NRWs mit dicken Wolken, teils kräftigen Schauern und Gewittern. Die Höchstwerte liegen bei 19 bis 23 Grad. Auch morgen bleibt es unbeständig. Am Sonntag wird es dann freundlicher. Der zeigt sich vor allem im Südwesten mit viel Sonne. Und am Montag wird es mit bis zu 25 Grad insgesamt richtig sommerlich.
3: Jetzt das Aktuellste aus der Antenne NRW Verkehrszentrale. Achtung, auf der A1 Köln Richtung Münster zwischen Hagen West und dem Kreuz Dortmund-Unna, da hat es gekracht. Die Unfallstelle ist noch nicht gesichert. Gleichzeitig staut es sich dort. Ihr braucht mindestens 16 Minuten länger. Auf der A61 München-Gladbach Richtung Koblenz zwischen Rheinbach und Grafschaft Ringen plant etwa 9 Minuten mehr ein. Auch auf der A1 Köln Richtung Euskirchen zwischen Hürth und dem Kreuz Bliesheim dauert es mindestens 9 Minuten länger. Auf der A61 Koblenz Richtung Mönchengladbach zwischen Miel und Erftstadt braucht ihr rund 8 Minuten mehr. Habt ihr mehr entdeckt? Dann gebt gern Bescheid per WhatsApp an die 0160 339 7000.
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5: Super schön, dass ihr dabei seid. Ich bin Anne und freue mich sehr, dass wir den Freitag hier gemeinsam wuppen. 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
1: Es ist wechselhaft im Nordwesten NRWs mit dicken Wolken, teils kräftigen Schauern und Gewittern. Die Höchstwerte liegen bei 19 bis 23 Grad. Auch morgen bleibt es unbeständig. Am Sonntag wird es dann freundlicher. Der zeigt sich vor allem im Südwesten mit viel Sonne. Und am Montag wird es mit bis zu 25 Grad insgesamt richtig sommerlich.
2: Jetzt das Aktuellste aus der Antenne NRW Verkehrszentrale. Achtung, auf der A1 Köln Richtung Münster zwischen Hagen West und dem Kreuz Dortmund-Unna, da hat es gekracht. Die Unfallstelle ist noch nicht gesichert. Gleichzeitig staut es sich dort. Ihr braucht mindestens 16 Minuten länger. Auf der A61 Mönchengladbach Richtung Koblenz zwischen Rheinbach und Grafschaft Ringen plant etwa 9 Minuten mehr ein. Auch auf der A1 Köln Richtung Euskirchen zwischen Hürth und dem Kreuz Bliesheim dauert es mindestens 9 Minuten länger. Auf der A61 Koblenz Richtung Mönchengladbach zwischen Miel und Erftstadt braucht ihr rund 8 Minuten mehr. Habt ihr mehr entdeckt? Dann gebt gern Bescheid per WhatsApp an die 0160 339 7000.
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0: Was ein toller Freitag. Mit so einem Sound macht das alles noch mehr Spaß. Die besten Hits aller Zeiten. Hinter denen verbergen sich ja oft extrem interessante Geschichten. Auch die Künstler, die dahinter stecken. Da sind Stories dabei, die gleichen manchmal echt einem Drehbuch aus Hollywood. Auch heute haben wir uns wieder einen ganz interessanten Song sehr genau angeschaut.
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2: 21. August 2000. Rednecks sind mit The Spirit of the Hawk neu in den Charts. Rednecks sind eine klassische Castingband. Die drei schwedischen Produzenten, Janne, Örjan und Pat, sitzen zusammen und überlegen, was man so Neues machen könnte. Klar, Ende der 90er ist der Eurodance angesagt, aber das kann ja nicht das Ende vom Lied sein. Man müsste das mit irgendwas zusammenpacken. Irgendwas, was man nicht kommen sieht. Nach ein paar Tagen kommt ihnen eine Idee. Eurodance und Country. Eine richtig unübliche Kombination. Eine Band, die so tut, als sei sie Cowboy oder Indianer und eben genau über solche Wildwest-Themen singt. Obwohl sie alle aus Schweden kommen und sich das einfach irgendwie durch Karl-May-Bücher zusammenreimen. Eine Band ist schnell zusammengesucht, eine Frontfrau auch und schon geht's ins Studio. Einer ihrer größten Hits wird schließlich The Spirit of the Hawk.

0: toller Sound für einen wundervollen Freitag. 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Was ist wichtig und was ist aktuell? Zu finden jederzeit aktuellstens geupdatet auf unserer Homepage. 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Nach einer Woche ist der größte Brand in der Geschichte NRWs gelöscht. Auch der Großbrand in Belgien. Der ist zunehmend unter Kontrolle. Alle Einzelheiten, das genaueste Update auf der Website. Außerdem mehrere Autobahnen bei uns in Nordrhein-Westfalen, die sind ab heute Abend gesperrt. Es wird mal wieder gebaut. Betroffen sind vor allem die A2 bei Hamm, die A40 im Ruhrgebiet und die A52 in Essen. Und im Kölner Zoo wagt sich erstmals ein Känguru-Baby aus dem Beutel. Das Kleine, das gehört zu einer gefährdeten Art und seit rund einer Woche erkundet es wohl die Anlage in Köln. Noch ist nicht bekannt, ob es ein Männchen oder Weibchen ist. 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

0: vergangenen Jahr nahe Berlin gefundene Waffen samt Munition für Anschläge genutzt werden sollten. Es gebe auch Hinweise auf Anschlagspläne in Rumänien, wo ein Verdächtiger festgenommen worden sei, das sagte Bundesinnenminister Dobrindt. Die Ausgaben für Sozialhilfe sind im vergangenen Jahr deutlich gestiegen, um rund 6%. Über Einsparungen wird seit Monaten diskutiert, Claudia Wächter berichtet.
1: Gestiegen sind vor allem die Kosten für die Pflege. Rund 6 Milliarden Euro wurden für die sogenannte Hilfe zur Pflege locker gemacht. Der größte Anteil an den Gesamtausgaben, der geht allerdings an eine andere Gruppe. An Menschen, die Hilfe bei der Erwerbsminderung bekommen und vor allem an diejenigen, die mit der gesetzlichen Rente nicht über die Runden kommen.
0: Unternehmen finden aktuell einfacher Fachkräfte als im langjährigen Durchschnitt. Laut einer aktuellen IFO-Umfrage klagt knapp ein Viertel der Firmen über Fachkräftemangel, deutlich weniger als im langfristigen Schnitt von knapp einem Drittel. Fachleute des IFO-Instituts rechnen damit, dass der Fachkräftemangel mit einer wirtschaftlichen Erholung wieder zunimmt, sprich die Unternehmen haben dann größeren Bedarf. Wegen des anhaltenden Niedrigwassers bleibt das Sonntagsfahrverbot für Lastwagen in Nordrhein-Westfalen länger ausgesetzt. Das hat eine Sprecherin von Verkehrsminister Kriescher der Rheinischen Post bestätigt. Grundlage ist eine entsprechende Verordnung. Damit dürfen Lastwagen bis zum 30. September auch sonntags fahren. Normalerweise gilt an diesem Tag ein Fahrverbot für den Schwerlastverkehr. Mit 4 Erstrundenspielen beginnt heute der DFB-Pokal. Ab 18 Uhr ist Fußball-Erstligist Eintracht Frankfurt beim Oberligisten St. Tönis gefordert. Zeitgleich treten Karlsruhe bei Preußen Münster und Kaiserslautern beim SV Waldhof Mannheim an. Am späten Abend empfängt der Drittligist FC Hansa Rostock dann noch den VfB Stuttgart.
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0: Es ist wechselhaft im Nordwesten NRWs mit dicken Wolken, teils kräftigen Schauern und Gewittern. Die Höchstwerte liegen bei 19 bis 23 Grad. Auch morgen bleibt es unbeständig. Am Sonntag wird es dann freundlicher. Der zeigt sich vor allem im Südwesten mit viel Sonne. Und am Montag wird es mit bis zu 25 Grad insgesamt richtig sommerlich.
3: Jetzt das Aktuellste aus der Antenne NRW Verkehrszentrale. Achtung, auf der A44 Aachen Richtung Mönchengladbach zwischen Alsdorf und Jülich West. Nach einem Unfall ist die Richtungsfahrbahn gesperrt. Da braucht ihr mindestens 50 Minuten länger. Bitte unbedingt eine Gasse für Rettungskräfte bilden. Auf der A57 Köln Richtung Nimwegen zwischen Büttgen und Krefeld-Gartenstadt steckt ihr in 10 Kilometern Stau fest. Plant hier mindestens 26 Minuten mehr ein. Auf der A45 Hagen Richtung Dortmund zwischen Kreuzhagen und Westhofener Kreuz dauert es rund 17 Minuten länger. Auch auf der A1 Köln Richtung Euskirchen zwischen Hürth und Kreuz Bliesheim geht's nur zäh voran, etwa 14 Minuten plus. Habt ihr mehr entdeckt, dann gebt gern Bescheid per WhatsApp an die 0100 60 339 7000.
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5: 15 Uhr und 3 Minuten, Freitagnachmittag. Wir gehen ganz, ganz stramm Richtung Wochenende. Und ihr habt noch keine Pläne? Ja, kein Problem. Ich habe gleich die Highlights für dieses Wochenende aus NRW. Vorher die besten Hits aller Zeiten. Und was für welche jetzt? Klaus Lage mit 1001 Nacht. Ich bin Josephine Petzold. Schönen Freitag.
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0: darf auch an keiner Hochzeit fehlen, Shawn Mendes mit Wonder hier bei Antenne NRW. Ich habe die Wochenend-Highlights für euch, damit ihr auch am Wochenende schön was in NRW erleben könnt. Ja, ab nach Duisburg, da ist nämlich bis Montag Ruhrorter Hafenfest inklusive riesigem Höhenfeuerwerk Ruhrort in Flammen. Bunt, kreativ und voller Fantasy ist eher euer Ding. Ja, kein Problem. Dann packt die Rüstung oder das Zauberoutfit ein und fahrt zum Anotopia Festival nach Lüdinghausen. Und am Sonntag machen wir den Sack zu, und zwar in Bochum am Kemnader See beim Zeltfestival Ruhr, wenn unter anderem Giovanni Zarella für beste Urlaubsstimmung sorgt. Was er auch tut, schmeißt die Sorgen über Bord und genießt das freie Wochenende. Wir wünschen euch dabei ganz, ganz viel Spaß. 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
2: Es ist wechselhaft im Nordwesten NRWs mit dicken Wolken, teils kräftigen Schauern und Gewittern. Die Höchstwerte liegen bei 19 bis 23 Grad. Auch morgen bleibt es unbeständig. Am Sonntag wird es dann freundlicher. Der zeigt sich vor allem im Südwesten mit viel Sonne. Und am Montag wird es mit bis zu 25 Grad insgesamt richtig sommerlich.
3: Jetzt das Aktuellste aus der Antenne NRW Verkehrszentrale. Achtung, auf der A44 Aachen Richtung Mönchengladbach zwischen Alsdorf und Jülich West. Nach einem Unfall ist die Richtungsfahrbahn gesperrt. Da braucht ihr mindestens 50 Minuten länger. Bitte unbedingt eine Gasse für Rettungskräfte bilden. Auf der A57 Köln Richtung Nimwegen zwischen Büttgen und Krefeld-Gartenstadt steckt ihr in 10 Kilometern Stau fest. Plant hier mindestens 26 Minuten mehr ein. Auf der A45 Hagen Richtung Dortmund zwischen Kreuzhagen und Westhofener Kreuz dauert es rund 17 Minuten länger. Auch auf der A1 Köln Richtung Euskirchen zwischen Hürth und Kreuz Bliesheim geht's nur zäh voran, etwa 14 Minuten plus. Habt ihr mehr entdeckt, dann gebt gern Bescheid per WhatsApp an die 0100 60 339 7000.
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0: Eyes closed, geschlossene Augen, ja, das haben die ein oder anderen jetzt wahrscheinlich auch zu diesem Freitagnachmittag. 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Wisst ihr, was mal so richtig schön wäre? 6 Wochen am Stück frei haben, oder? Schülerin oder Schüler müsste man sein. Lang aufbleiben, aber auch ausschlafen, Freunde treffen, in den Urlaub fahren und vor allem jemand anderes zahlt dafür. Herrlich! Aber wie sehen eigentlich die Sommerferien in anderen Ländern aus?
1: Ein paar Wochen einfach nur chillen, nicht in Japan. Da bekommen die Schülerinnen und Schüler nämlich Hausaufgaben über die Ferien auf. Zum Beispiel ein Lesetagebuch führen oder Naturbeobachtungen.
2: Bei uns ist Hochsommer, in Chile frieren die Kinder aber. Da sind die Sommerferien nämlich im Dezember und Januar. Im Juli sind in Chile stattdessen die Winterferien. Das liegt daran, dass die Jahreszeiten auf der Südhalbkugel genau andersherum liegen.
1: Vom August-Effekt spricht man in Frankreich. Da haben nämlich nicht nur die Schüler frei, sondern auch viele Einheimische machen Urlaub. Geschäfte, Restaurants und Betriebe haben zu und deshalb wirken manche Orte wie ausgestorben.
2: Wer denkt, dass 6 Wochen Sommerferien lang sind? In Italien haben die Schülerinnen und Schüler sogar 3 Monate frei. Genauso wie in Portugal oder auch Griechenland. Dafür gibt's während des Schuljahrs kaum oder gar keine Ferien.
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0: Schönen Freitag, kurzes News-Update jetzt hier bei Antenne NRW. Erleichterung in der Eifel. Der größte Waldbrand in der Geschichte von NRW im Hürtgenwald ist nach einer Woche endlich vollständig gelöscht. Weil weder Menschen noch Häuser zu Schaden kamen, ziehen sich die letzten Einsatzkräfte nun zurück. Bundeskanzler Friedrich Merz nutzt das Ende der Sommerpause, um den Helfern vor Ort persönlich seinen Dank auszusprechen. Es ist sein erster öffentlicher Auftritt seit Wochen, während seine Kanzleramtschefin zeitgleich die aktuellen Umfragewerte verteidigt. Mehr dazu gibt's auf unserer Homepage antenne.nrw. Bleibt aber auch gern dran, denn gleich um 4 hört ihr die ausführlichen Nachrichten.
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1: Ich bin Stefan Schulz. Nach einem Waffenfund in der Nähe von Berlin im vergangenen Jahr ermittelt jetzt die Bundesanwaltschaft gegen einen Verdächtigen. Das hat Innenminister Dobrindt bestätigt.
2: Das Ermittlungsverfahren ist gegen geheimdienstliche Agententätigkeit gerichtet und gegen die Vorbereitung einer schweren staatsgefährdenden Straftat.

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1: Ich bin Justin Hamm. Guten Morgen. Tagelang bestimmte er die Schlagzeilen, nun ist der große Waldbrand im Hürtgenwald gelöscht. Es war der größte Brand in der Geschichte Nordrhein-Westfalens. Das Feuer erstreckte sich zuletzt über rund 300 Hektar, so groß wie das Tempelhofer Feld in Berlin. Zeitweise mussten auch Menschen evakuiert werden. Der Energiekonzern RWE sprengt am Mittag das Kesselhaus eines stillgelegten Steinkohlekraftwerks in Förde am Niederrhein. Zur Sprengung der etwa 90 Meter hohen Industrieanlage werden zahlreiche Schaulustige erwartet. Es kommt zu Sperrungen und erheblichen Einschränkungen im Straßenverkehr. Auch der Schiffsverkehr auf dem Rhein wird vorübergehend unterbrochen.
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2: Wolken und Sonne im Wechsel, vor allem in der Westhälfte NRWs bilden sich einzelne Schauer oder Gewitter bei Temperaturen zwischen 20 und 23 Grad. In der Nacht ist es wechselnd bewölkt mit einzelnen Schauern oder Gewittern. Regional kann es auch mal stärker regnen, die Werte 14 bis 10 Grad. Morgen bleibt es wechselhaft und bei 17 bis 21 Grad fühlt es sich fast schon herbstlich an.
3: Jetzt das Aktuellste aus der Antenne NRW Verkehrszentrale. A61 Koblenz Richtung München-Gladbach. Zwischen Rheinbach und Miehl gibt es eine ungesicherte Unfallstelle. Fahrt da bitte besonders vorsichtig. Auf der A57 Köln Richtung Nimwegen zwischen Bovert und Mörskapellen braucht ihr rund 19 Minuten länger. Auf der A4 Kölner Ring Köln Richtung Herlen-Aachen zwischen Dreieck Köln-Heumer und Kreuz Köln-Süd plant etwa 12 Minuten mehr ein. Und auf der A1 Köln Richtung Euskirchen zwischen Hürth und Kreuz Bliesheim dauert es ungefähr 10 Minuten länger. Habt ihr mehr entdeckt? Dann gebt gern Bescheid per WhatsApp an die 0160 339 7000.
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0: Viva Max am Freitagnachmittag. 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
0: Bei den umliegenden Bundesländern ist schon so langsam Schicht im Schacht. Da sind die Sommerferien vorbei. Bei uns in NRW gibt's noch eine Woche. Noch eine Woche Sommerferien. Viele trudeln jetzt so aus den Urlauben zurück. Und die Frage, die man sich im Urlaub ja doch hin und wieder vielleicht mal stellt, wie ist das eigentlich mit meinen Arbeits-E-Mails? Ja? Muss ich die im Urlaub eigentlich lesen? Muss ich überhaupt erreichbar sein im Urlaub? Das weiß unser Antenne NRW-Sommeranwalt Kilian Kost.
2: Der Kollege schreibt, der Chef mailt, das Diensthandy piept und man liegt eigentlich am Pool. Muss man reagieren? Nein, muss man nicht. Das Bundesurlaubsgesetz gibt jedem Arbeitnehmer Anspruch auf echte Erholung und dafür muss der Chef den Arbeitnehmer unwiderruflich von der Arbeit freistellen. Wer im Urlaub ständig erreichbar sein muss, hat keinen richtigen Urlaub. Das sagt sogar das Bundesarbeitsgericht. Eine kurze Antwort auf eine dringende E-Mail schadet dem Urlaub im Einzelfall nicht, aber zur Dauerbereitschaft ist man tatsächlich nicht verpflichtet. Also Handy auf lautlos, automatische Abwesenheitsnotiz an und genießen Sie den Urlaub vollständig und ohne schlechtes Gewissen.
0: Na, das sind doch mal gute Nachrichten. Ich muss sagen, mich packt die Neugier dann hin und wieder im Urlaub. Ich muss mich da wirklich richtig zügeln, nicht doch mal reinzugucken. Aber jetzt haben wir es also nochmal schwarz auf weiß. Man muss keine Arbeitsmails beantworten und man muss noch nicht mal erreichbar sein.
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0: Schönen Freitag mit Antenne NRW. Ich habe jetzt die Schlagzeilen des Tages für euch. In NRW steht uns ein unbeständiges Wochenende mit kräftigen Gewittern und möglichen Starkregen bevor. Wer Outdoor-Aktivitäten plant, sollte diese am besten auf den freundlicheren Sonntag verlegen. Autofahrer und Pendler im Ruhrgebiet müssen sich außerdem auf erhebliche Verzögerungen einstellen, weil die A516 bei Oberhausen wegen Brückenbauarbeiten übers Wochenende voll gesperrt wird. Heute Abend bis Montagmorgen führen die Umleitungen großräumig über die A3 und A42. 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
1: Ich bin Stefan Schulz. Die Sicherheitsbehörden vermuten, dass zwei im vergangenen Jahr nahe Berlin gefundene Waffen samt Munition für Anschläge genutzt werden sollten. Ein Verdächtiger sitzt zurzeit in Rumänien in Haft. Fiona Reinhardt berichtet.
2: Zuvor war in diesem Zusammenhang ja häufig vom russischen Geheimdienst die Rede. Davon hat Innenminister Alexander Dobrindt in seinem Statement heute aber nichts gesagt. Eine Beteiligung fremder Mächte sei aber nicht auszuschließen. Außerdem stellte Dobrindt auch keinen Zusammenhang zum Drohnenvorfall am Leipziger Flughafen her. Fakt sei, die Gefährdungslage sei hoch, aber man sei wachsam gegenüber den hybriden Bedrohungen.
1: In einer Schule in Schweden hat eine Person mit einem Schwert mehrere Menschen verletzt. Ereignet hat sich die Tat in einer Kommune nordwestlich von Stockholm. Medien berichten von Rettungswagen und einem Polizeihubschrauber am Einsatzort. Bei der Schule handelt es sich den Angaben zufolge um eine weiterführende Schule. Bei dem Täter soll es sich um einen Mann handeln, dem die Polizei ins Bein geschossen hat. Die Bundesregierung sucht Stellen zum Sparen und findet diese immer wieder im Sozialsystem. Letztes Jahr sind die Ausgaben in diesem Bereich wieder gestiegen, um 6% im Vergleich zum Vorjahr. Besonders stark gestiegen sind die Kosten für Pflegehilfe auf 6 Milliarden Euro. Grund ist unter anderem die alternde Gesellschaft. Autofahrer im Ruhrgebiet müssen sich am Wochenende auf mehrere Vollsperrungen einstellen. Betroffen sind ab heute 21 Uhr bis Montag früh die A52 Richtung Essen, die A40 im Bereich Duisburg und Bochum sowie die A2 zwischen Hamm und Kamen. Gründe sind Bauarbeiten und eine Bombensuche bei Duisburg. Die Autobahn GmbH empfiehlt großräumige Umfahrungen etwa über die A3, A45 oder A33. Nach der blutigen Auseinandersetzung zwischen zwei Familien in Köln-Mülheim hat die Polizei gestern 4 Wohnungen durchsucht. Spezialeinheiten haben Handys, Macheten und ein Messer sichergestellt. Ein Auto ist abgeschleppt worden. Eine Mordkommission ermittelt gegen 10 Tatverdächtige. Bei der Auseinandersetzung am 3. August waren 4 Menschen mit Schusswaffen und Messern verletzt worden. Einer ist noch im Krankenhaus.
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1: Wolken und Sonne im Wechsel, vor allem in der Westhälfte NRWs bilden sich einzelne Schauer oder Gewitter bei Temperaturen zwischen 20 und 23 Grad. In der Nacht ist es wechselnd bewölkt mit einzelnen Schauern oder Gewittern. Regional kann es auch mal stärker regnen, die Werte 14 bis 10 Grad. Morgen bleibt es wechselhaft und bei 17 bis 21 Grad fühlt es sich fast schon herbstlich an.
3: Jetzt das Aktuellste aus der Antenne NRW Verkehrszentrale. Achtung, auf der A2 Hannover Richtung Dortmund in Höhe Gütersloh. Da ist eine ungesicherte Unfallstelle, fahrt langsam ran. Auch auf der A31 Oberhausen Richtung Gronau zwischen Lembeck und Reken hat es gekracht. Dazu liegen Fahrzeugteile auf der Fahrbahn. Auf der A44 Aachen Richtung Mönchengladbach zwischen der Anschlussstelle Alsdorf und der Anschlussstelle Jülich West ist die Richtungsfahrbahn gesperrt nach einer Unfallaufnahme. Da steht ihr fast eine Stunde länger. Auf der A1 Köln Richtung Münster zwischen Hagen Nord und Unna kommt ihr nur stockend voran, plant hier etwa 11 Minuten mehr ein. Habt ihr mehr entdeckt? Dann gebt gern Bescheid per WhatsApp an die 0160 339 7000.
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5: Geht's euch auch so? Die Woche, die ging irgendwie wahnsinnig schnell rum, oder? 17 Uhr und 3 Minuten haben wir schon, damit Freitagnachmittag, Feierabendstimmung, das Wochenende steht vor der Tür. Oh mein Gott, ihr wisst noch gar nicht, was ihr unternehmen könnt dieses Wochenende. Kein Problem, dafür bin ich doch da. Ich habe gleich die Highlights aus NRW für dieses Wochenende nur für euch. Vorher verwöhne ich euch aber noch ein bisschen mit den besten Hits. Jetzt mit einer der besten deutschen Exportschlager aller Zeiten. Modern Talking, You Can Win If You Want. Ich bin Josephine Petzold, schönen Freitag.

ganz entspannt durch den Freitagnachmittag mit Antenne NRW. Schön, dass ihr da seid. Ich habe die Wochenend-Highlights für euch, damit ihr auch am Wochenende schön was in NRW erleben könnt. Ja, ab nach Duisburg, da ist nämlich bis Montag Ruhrorter Hafenfest inklusive riesigem Höhlenfeuerwerk Ruhrort in Flammen. Bunt, kreativ und voller Fantasy ist eher euer Ding. Ja, kein Problem. Dann packt die Rüstung oder das Zauberoutfit ein und fahrt zum Anotopia Festival nach Lüdinghausen. Und am Sonntag machen wir den Sack zu, und zwar in Bochum am Kemnader See beim Zeltfestival Ruhr, wenn unter anderem Giovanni Zarella für beste Urlaubsstimmung sorgt. Was er auch tut, schmeißt die Sorgen über Bord und genießt das freie Wochenende. Wir wünschen euch dabei ganz, ganz viel Spaß. 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
1: Ich bin Stefan Schütz. Autofahrer im Ruhrgebiet müssen sich am Wochenende auf mehrere Vollsperrungen einstellen. Betroffen sind ab heute 21 Uhr bis Montag früh die A52 Richtung Essen, die A40 im Bereich Duisburg und Bochum sowie die A2 zwischen Hamm und Kamen. Gründe sind Bauarbeiten und eine Bombensuche bei Duisburg. Die Autobahn GmbH empfiehlt großräumige Umfahrungen etwa über die A3, A45 oder A33. Nach der blutigen Auseinandersetzung zwischen zwei Familien in Köln-Mülheim hat die Polizei gestern 4 Wohnungen durchsucht. Spezialeinheiten haben Handys, Macheten und ein Messer sichergestellt. Ein Auto ist abgeschleppt worden. Eine Mordkommission ermittelt gegen 10 Tatverdächtige. Bei der Auseinandersetzung am 3. August waren 4 Menschen mit Schusswaffen und Messern verletzt worden. Einer ist noch im Krankenhaus.
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1: Wolken und Sonne im Wechsel, vor allem in der Westhälfte NRWs bilden sich einzelne Schauer oder Gewitter bei Temperaturen zwischen 20 und 23 Grad. In der Nacht ist es wechselnd bewölkt mit einzelnen Schauern oder Gewittern. Regional kann es auch mal stärker regnen, die Werte 14 bis 10 Grad. Morgen bleibt es wechselhaft und bei 17 bis 21 Grad fühlt es sich fast schon herbstlich an.
2: Jetzt das Aktuellste aus der Antenne NRW Verkehrszentrale. Achtung auf der A2 Hannover Richtung Dortmund in Höhe Gütersloh. Da ist eine ungesicherte Unfallstelle, fahrt langsam ran. Auch auf der A31 Oberhausen Richtung Gronau zwischen Lembeck und Reken hat es gekracht. Dazu liegen Fahrzeugteile auf der Fahrbahn. Auf der A44 Aachen Richtung Mönchengladbach zwischen der Anschlussstelle Alsdorf und der Anschlussstelle Jülich West ist die Richtungsfahrbahn gesperrt nach einer Unfallaufnahme. Da steht ihr fast eine Stunde länger. Auf der A1 Köln Richtung Münster zwischen Hagen Nord und Unna kommt ihr nur stockend voran, plant hier etwa 11 Minuten mehr ein. Habt ihr mehr entdeckt, dann gebt gern Bescheid per WhatsApp an die 0160 339 7000.
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1: 21. August 1992. Genesis sind mit Jesus He Knows Me neu in den Charts. Mitte der 80er Jahre ist die Fernsehlandschaft in Amerika ziemlich vielfältig. Es gibt Talkshows, lustige Unterhaltungssendungen und natürlich auch ernste dokumentarische Beiträge. Eigentlich kann man zu jeder Zeit den Fernseher anschmeißen und wird bestens unterhalten. Aber leider gibt es auch immer wieder Schwindler, die mit ihren Sendungen ihre Zuschauer regelrecht ausnehmen. Sie versprechen ihnen das Blaue vom Himmel und verlangen dafür bares Geld. Auch der Fernsehprediger Robert Tilton hat so eine Sendung. Und die läuft oft. Das Geschäft des Fernsehpredigers boomt. Fast 80 Millionen Dollar pro Jahr verdient er so durch seine Schwindeleien. Auf Kosten der gutgläubigen Zuschauer lebt er in einer riesigen Villa, hat einen großen Pool und sogar einen Privatjet. Bis die amerikanische Steuerbehörde 1991 mal genauer hinschaut und seine Sendung abgesetzt wird. Diese und andere ähnliche Geschichten von berühmten Fernsehpredigern inspirieren Genesis zu ihrem zynischen Song. In Jesus He Knows Me schlüpft Frontmann Phil Collins in die Rolle solch eines Fernsehpredigers und erzählt ungeniert, wie er die Leute ausnimmt und auf ihre Kosten ein luxuriöses Leben führt.

0: Schönen Freitag mit Antenne NRW und jetzt den Top-Themen des Tages. Nach tagelangem Kampf gegen die Flammen im Hürtgenwald meldet die Gemeinde Eifel endlich das vollständige Erlöschen des riesigen Waldbrandes. Das betroffene Gebiet bleibt wegen instabiler Bäume zum Schutz der Bevölkerung allerdings bis auf Weiteres gesperrt. Personen und Häuser kamen nicht zu Schaden. Passend zur Abkühlung zieht eine Kaltfront nach NRW, die seit dem Mittag Schauer und örtliche Unwetter mit sich bringt. Erst am Sonntag sorgt ein Hochdruckeinfluss wieder für entspannteres und trockeneres Wetter im Land. Mehr dazu gibt's jederzeit auf unserer Homepage antenne.nrw. Bleibt aber auch gern dran. In etwa 10 Minuten hört ihr die ausführlichen Nachrichten.
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1: Ich bin Stefan Schulz. Nach einem Waffenfund in der Nähe von Berlin im vergangenen Jahr ermittelt die Bundesanwaltschaft gegen einen Verdächtigen, Innenminister Dobrindt.
2: Das Ermittlungsverfahren ist gegen geheimdienstliche Agententätigkeit gerichtet und gegen die Vorbereitung einer schweren staatsgefährdenden Straftat.
1: Die Sicherheitsbehörden vermuten, dass die Waffen für Anschläge genutzt werden sollten. Der Verdächtige sitzt in Rumänien in Haft. Mehr Menschen aus dem Ausland verlassen Deutschland inzwischen freiwillig als durch Abschiebung. Im ersten Halbjahr reisten fast 18.000 Menschen mit Grenzübertrittsbescheinigungen aus und nur gut die Hälfte nahm dafür vorgesehene finanzielle Unterstützung vom Bund in Anspruch. Die Zahl der Abschiebungen ist im Vergleich zum Vorjahr stark gesunken, auch weil weniger Asylanträge gestellt werden. In der nordhessischen Stadt Hofgeismar ist ein Mann mit seinem Auto in eine Fußgängerzone gerast. Laut Polizei sind 8 Passanten verletzt worden, Claudia Wächter berichtet.
3: Der Fahrer, ein älterer Mann, hat offenbar gesundheitliche Probleme. Auch er liegt mittlerweile im Krankenhaus. Zeugen sagen, er sei ganz plötzlich mit hoher Geschwindigkeit in die Fußgängerzone gerast, bis vor die Hauswand eines Kaufhauses. Passanten sprangen zur Seite, gerieten in Panik. Einige haben Prellungen, Schürfwunden und stehen vor allem unter Schock.
1: Auf der Bahnstrecke Düsseldorf-Köln steht ab heute Abend 21 Uhr 2 Wochen lang der Zugverkehr still. Es handelt sich um eine der meistbefahrenen Strecken Deutschlands. Die Bahn baut in dieser Zeit an Gleisen, Weichen und Brücken. Fern-, Regional- und S-Bahnen werden umgeleitet oder durch Busse ersetzt. Heute startet die erste Runde im DFB-Pokal. Fußball-Oberligist St. Tönis trifft ab 18 Uhr auf den Bundesligisten Eintracht Frankfurt. Münster kickt gegen Karlsruhe und Mannheim gegen Kaiserslautern. Um 20:45 empfängt Drittligist Rostock den Bundesligisten aus Stuttgart. Und der Tennis-Weltranglisten-Erste Jannik Sinner verzichtet wegen einer Verletzung auf die Teilnahme an den US Open.
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1: In der Nacht ist es wechselnd bewölkt mit einzelnen Schauern oder Gewittern. Regional kann es auch mal stärker regnen. Die Werte 14 bis 10 Grad. Morgen bleibt es wechselhaft und bei 17 bis 21 Grad fühlt es sich fast schon etwas herbstlich an.
4: Jetzt das Aktuellste aus der Antenne NRW Verkehrszentrale. Achtung, auf der A31 Oberhausen Richtung Gronau zwischen Lembeck und Reken. Nach einem Unfall ist da noch nichts gesichert, dazu liegen Fahrzeugteile auf der Fahrbahn. Auch auf der A52 Gelsenkirchen Richtung Marl zwischen Marl Zentrum und Marl Hamm gibt es eine ungesicherte Unfallstelle. Auf der A45 Hagen Richtung Dortmund zwischen Kreuzhagen und Westhofener Kreuz braucht ihr mindestens 21 Minuten länger. Auf der A3 Frankfurt Richtung Köln zwischen Anschlussstelle Siebengebirge und Kreuz Bonn-Siegburg ist stockender Verkehr. Habt ihr mehr entdeckt? Dann gebt gern Bescheid per WhatsApp an die 0160 339 7000.
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6: Kurz nach 6 am Freitagnachmittag fragt mal eure Kinder, was für ein Wochentag ist. Ich glaube, die meisten können euch das nicht wirklich beantworten. Wir befinden uns mittlerweile in Woche 5 der Sommerferien. Boah, nochmal so 6 Wochen frei haben, Ferien haben, das wäre doch schön, oder? Naja, lang ist's her. Wir gucken uns gleich mal Sommerferien in anderen Ländern an, damit ihr euren Kindern so ein bisschen was zu erzählen habt. Vorher genießen wir aber 2 der besten Hits aller Zeiten, die Spin Doctors jetzt mit Two Princes und danach für euch Hot Chocolate mit You Sexy. Dang, ich bin Josephine Petzold. Schönen Freitag.

0: Alle lieben Mirko oder was auch immer die da singen. Ja, Hot Chocolate war das bei Antenne NRW. Schönen Freitag. Wisst ihr, was mal so richtig schön wäre? 6 Wochen am Stück frei haben, oder? Schülerin oder Schüler müsste man sein. Lang aufbleiben, aber auch ausschlafen, Freunde treffen, in den Urlaub fahren und vor allem jemand anderes zahlt dafür. Herrlich! Aber wie sehen eigentlich die Sommerferien in anderen Ländern aus?
1: Ein paar Wochen einfach nur chillen, nicht in Japan. Da bekommen die Schülerinnen und Schüler nämlich Hausaufgaben über die Ferien auf. Zum Beispiel ein Lesetagebuch führen oder Naturbeobachtungen.
2: Bei uns ist Hochsommer.

0: In Chile frieren die Kinder aber. Da sind die Sommerferien nämlich im Dezember und Januar. Im Juli sind in Chile stattdessen die Winterferien. Das liegt daran, dass die Jahreszeiten auf der Südhalbkugel genau andersherum liegen.
1: Vom August-Effekt spricht man in Frankreich. Da haben nämlich nicht nur die Schüler frei, sondern auch viele Einheimische machen Urlaub. Geschäfte, Restaurants und Betriebe haben zu und deshalb wirken manche Orte wie ausgestorben.
0: Wer denkt, dass 6 Wochen Sommerferien lang sind? In Italien haben die Schülerinnen und Schüler sogar 3 Monate frei. Genauso wie in Portugal oder auch Griechenland. Dafür gibt's während des Schuljahrs kaum oder gar keine Ferien.
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1: In der Nacht ist es wechselnd bewölkt mit einzelnen Schauern oder Gewittern. Regional kann es auch mal stärker regnen. Die Werte 14 bis 10 Grad. Morgen bleibt es wechselhaft und bei 17 bis 21 Grad fühlt es sich fast schon etwas herbstlich an.
2: Jetzt das Aktuellste aus der Antenne NRW Verkehrszentrale. Achtung, auf der A31 Oberhausen Richtung Gronau zwischen Lembeck und Reken. Nach einem Unfall ist da noch nichts gesichert, dazu liegen Fahrzeugteile auf der Fahrbahn. Auch auf der A52 Gelsenkirchen Richtung Marl zwischen Marl Zentrum und Marl Hamm gibt es eine ungesicherte Unfallstelle. Auf der A45 Hagen Richtung Dortmund zwischen Kreuzhagen und Westhofener Kreuz braucht ihr mindestens 21 Minuten länger. Auf der A3 Frankfurt Richtung Köln zwischen Anschlussstelle Siebengebirge und Kreuzborn-Siegburg ist stockender Verkehr. Habt ihr mehr entdeckt? Dann gebt gern Bescheid per WhatsApp an die 0160 339 7000.
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0: Ah, da lachen wir doch direkt mit hier. Ja, gut gelaunt durch den Freitagnachmittag. Schön, dass ihr da seid.
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0: Die fünfte Woche der Sommerferien neigt sich so langsam dem Ende. Diese Woche ging's ins Schokoladenmuseum in Köln. Darüber konnte sich Petra aus Pulheim freuen.
2: Also wenn, dann würde ich mit meinen Enkelchen dahin fahren tatsächlich, weil die haben jetzt noch Ferien und der Kleine wird jetzt nächste Woche 6 und geht dann in die Schule. Und dann habe ich gedacht, das wäre so ein schöner Abschluss noch, bevor er in die Schule geht.
3: Das macht ihr, weil du hast gewonnen.
2: Oh, super. Da hätte ich also wirklich nicht mit gerechnet.
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0: Ich wünsche euch einen schönen Freitagabend. Hier ist Antenne NRW und ich habe jetzt ein kurzes News-Update für euch. Bundeskanzler Friedrich Merz meldet sich aus der Sommerpause zurück und reist morgen nach NRW, um den Waldbrandhelfern in Hürtgenwald zu danken. Unterdessen steht der Kanzler wegen gesunkener Beliebtheitswerte unter Druck, worauf die Regierung mit Verweis auf anstehende Reformen um Geduld bittet. Apropos Geduld, die brauchen dieses Wochenende auch die Autofahrerinnen und Autofahrer im westlichen Ruhrgebiet. Da ist nämlich der Neubau einer Brücke, der dafür sorgt, dass die A516 dauerhaft gesperrt wird. Besonders Urlauber auf dem Weg in die Niederlande sollten mehr Zeit einplanen oder den Bereich weiträumig umfahren. 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
1: Ich bin Florian Klaus. Im vergangenen Jahr sind in der Nähe von Berlin versteckte Waffen gefunden worden. In dem Zusammenhang ermittelt die Bundesanwaltschaft gegen einen Verdächtigen. Er ist laut Bundesinnenminister Dobrindt in Rumänien in Haft. Die gefundenen Waffen sollten aus Sicht der Sicherheitsbehörden vermutlich für Anschläge benutzt werden. Der Verdächtige wird als Low-Level-Agent betrachtet. Recherchen von ARD und Süddeutsche zufolge führt eine Spur nach Russland. Der heiße und trockene Sommer ist nicht nur für die Landwirte in Deutschland ein Problem. Österreichs Bauern werden wegen der großen Dürreschäden mit insgesamt 240 Millionen Euro vom Staat gestützt. Das hat die Regierung in Wien jetzt bekannt gegeben. Die vergangenen 12 Monate seien die trockensten seit Beginn der Messungen im Jahr 1850 gewesen, hat Landwirtschaftsminister Totschnig gesagt. Die Ausgaben für Sozialhilfe sind im vergangenen Jahr um rund 6% gestiegen. Netto haben die Sozialhilfeträger 21,5 Milliarden Euro ausgezahlt. Besonders stark sind die Ausgaben für die Hilfe zur Pflege nach oben gegangen. 6 Milliarden Euro waren es, rund 13% mehr als im Vorjahr. Das Finale der Fußball-WM vor wenigen Wochen ist vielen nicht nur wegen des spanischen Siegs in Erinnerung geblieben, sondern auch wegen der Tumulte nach dem Spiel. Jetzt hat die FIFA Konsequenzen verkündet. Vor allem der argentinische Nationalspieler Leandro Paredes bekommt eine harte Strafe. Thomas Brockt berichtet.
2: Nach der Niederlage im WM-Finale lagen die Nerven blank und einige Argentinier mussten sich offenbar abreagieren. Paredes tat sich besonders hervor. Er zerrte den Spanier Gavi am Trikot, traf ihn mit der Hand im Gesicht, schubste ihn zu Boden. Dafür wurde Paredes nun für 10 Spiele gesperrt. Außerdem muss er umgerechnet 77.000 Euro zahlen. Auch 2 weitere argentinische Spieler und der Co-Trainer bekamen Strafen, ebenso der Spanier Gavi.
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1: In der Nacht ist es wechselnd bewölkt mit einzelnen Schauern oder Gewittern. Regional kann es auch mal stärker regnen. Die Werte 14 bis 10 Grad. Morgen bleibt es wechselhaft und bei 17 bis 21 Grad fühlt es sich fast schon herbstlich an.
3: Jetzt das Aktuellste aus der Antenne NRW Verkehrszentrale. Achtung, auf der A2 und der B235 Dortmund senden zwischen Kreuz Dortmund Nordwest und dem Abzweig nach Becklem. In beiden Richtungen ist eine Unfallstelle noch nicht gesichert. Fahrt da bitte langsam ran. Auf der A59 Dienstlaken Richtung Duisburg zwischen Kreuz Duisburg Nord und Kreuz Duisburg braucht ihr mindestens 36 Minuten länger. In der Gegenrichtung, also auf der A59 Duisburg Richtung Dienstlaken zwischen Duisburg-Düsern und Duisburg-Meiderich sind es rund 9 Minuten mehr. Und auf der A3 Arnheim Richtung Köln zwischen Oberhausen-Holten und Kreuz Oberhausen-West nur stockender Verkehr. Habt ihr mehr entdeckt, dann gebt gern Bescheid per WhatsApp an die 0100 60 339 7000.
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5: Wunderschönen Freitagabend, kurz nach 7 haben wir, ich glaube, ich übertreibe nicht, wenn ich sage, momentan jede zweite Mail, die ich schicke, die wird mir direkt beantwortet mit einer Abwesenheitsnotiz. Ja, ich bin im Urlaub. Ja, das ist schön für euch. Nee, ich freue mich für jeden, der Urlaub hat. Aber wie ist das eigentlich im Urlaub? Muss man da Arbeitsmails vielleicht auch mal checken? Muss man in irgendeiner Art und Weise erreichbar sein? Das klären wir gleich mit unserem Antenne NRW Sommeranwalt in etwa 10 Minuten. Ich bin Josephine Petzold. Schönen Freitag.

0: Freitagabend mit Antenne NRW. Bei den umliegenden Bundesländern ist schon so langsam Schicht im Schacht. Da sind die Sommerferien vorbei. Bei uns in NRW gibt's noch eine Woche. Noch eine Woche Sommerferien. Viele trudeln jetzt so aus den Urlauben zurück. Und die Frage, die man sich im Urlaub ja doch hin und wieder vielleicht mal stellt, wie ist das eigentlich mit meinen Arbeits-E-Mails? Ja? Muss ich die im Urlaub eigentlich lesen? Muss ich überhaupt erreichbar sein im Urlaub? Das weiß unser Antenne-NRW-Sommeranwalt Kilian Kost.
1: Der Kollege schreibt, der Chef mailt, das Diensthandy piept und man liegt eigentlich am Pool. Muss man reagieren? Nein, muss man nicht. Das Bundesurlaubsgesetz gibt jedem Arbeitnehmer Anspruch auf echte Erholung und dafür muss der Chef den Arbeitnehmer unwiderruflich von der Arbeit freistellen. Wer im Urlaub ständig erreichbar sein muss, hat keinen richtigen Urlaub. Das sagt sogar das Bundesarbeitsgericht. Eine kurze Antwort auf eine dringende E-Mail schadet dem Urlaub im Einzelfall nicht, aber zur Dauerbereitschaft ist man tatsächlich nicht verpflichtet. Also Handy auf lautlos, automatische Abwesenheitsnotiz an und genießen Sie den Urlaub vollständig und ohne schlechtes Gewissen.
0: Na, das sind doch mal gute Nachrichten. Ich muss sagen, mich packt die Neugier dann hin und wieder im Urlaub. Ich muss mich da wirklich richtig zügeln, nicht doch mal reinzugucken. Aber jetzt haben wir es also nochmal schwarz auf weiß. Man muss keine Arbeitsmails beantworten und man muss noch nicht mal erreichbar sein.
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3: In der Nacht ist es wechselnd bewölkt mit einzelnen Schauern oder Gewittern. Regional kann es auch mal stärker regnen. Die Werte 14 bis 10 Grad. Morgen bleibt es wechselhaft und bei 17 bis 21 Grad fühlt es sich fast schon herbstlich an.
4: Jetzt das Aktuellste aus der Antenne NRW Verkehrszentrale. Achtung, auf der A2 und der B235 Dortmund senden zwischen Kreuz Dortmund Nordwest und dem Abzweig nach Becklem. In beiden Richtungen ist eine Unfallstelle noch nicht gesichert. Fahrt da bitte langsam ran. Auf der A59 Dienstlaken Richtung Duisburg zwischen Kreuz Duisburg Nord und Kreuz Duisburg braucht ihr mindestens 36 Minuten länger. In der Gegenrichtung, also auf der A59 Duisburg Richtung Dienstlaken zwischen Duisburg-Düsern und Duisburg-Meiderich, sind es rund 9 Minuten mehr. Und auf der A3 Arnheim Richtung Köln zwischen Oberhausen-Holten und Kreuz Oberhausen-West nur stockender Verkehr. Habt ihr mehr entdeckt, dann gebt gern Bescheid per WhatsApp an die 0100 60 339 7000.
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1: 21. August 2000. Rednecks sind mit The Spirit of the Hawk neu in den Charts. Rednecks sind eine klassische Castingband. Die drei schwedischen Produzenten, Janne, Örjan und Pat, sitzen zusammen und überlegen, was man so Neues machen könnte. Klar, Ende der 90er ist der Eurodance angesagt, aber das kann ja nicht das Ende vom Lied sein. Man müsste das mit irgendwas zusammenpacken. Irgendwas, was man nicht kommen sieht. Nach ein paar Tagen kommt ihnen eine Idee. Eurodance und Country. Eine richtig unübliche Kombination. Eine Band, die so tut, als sei sie Cowboy oder Indianer und eben genau über solche Wildwest-Themen singt. Obwohl sie alle aus Schweden kommen und sich das einfach irgendwie durch Karl-May-Bücher zusammenreimen. Eine Band ist schnell zusammengesucht, eine Frontfrau auch, und schon geht's ins Studio. Einer ihrer größten Hits wird schließlich The Spirit of the Hawk.

0: Ihr hört Antenne NRW an diesem schönen Freitagabend. Ich habe jetzt nochmal die Schlagzeilen des Tages für euch. Rund um das Kreuz Oberhausen rollt am Wochenende eine Geduldsprobe auf alle Pendler und Urlauber zu, weil die A516 für den Transport eines 900 Tonnen schweren Brückenteils voll gesperrt wird, das ganze Wochenende. Neben der Autobahn sind auch mehrere lokale Nebenstraßen von den Bauarbeiten und Umleitungen betroffen. Außerdem haben die Einsatzkräfte in der Eifel gutes Durchhaltevermögen bewiesen, weil sie den bislang größten Waldbrand des Bundeslandes erfolgreich löschen konnten, den im Hürtgenwald. Der Bürgermeister dankte allen Haupt- und Ehrenamtlichen für ihren unermüdlichen Einsatz in der Krise. 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
1: Ich bin Florian Klaus. Beim Füllen der deutschen Gasspeicher läuft die Zeit davon. Das Ziel, bis Anfang November einen Füllstand von 70-80% zu erreichen, wird nach Einschätzung des Branchenverbands der Energiewirtschaft eine Herausforderung. Wenn, dann müsse jetzt begonnen werden, mehr Gas einzuspeisen. Claudia Wächter berichtet.
2: Allerdings, Gas ist im Moment teuer wegen des Iran-Krieges und die Händler, die eigentlich nun im Sommer günstig einkaufen, die halten sich zurück. Doch das sei kein Grund zur Panik, meint der Verband. Deutschland habe Flüssiggasterminals und auch die Haushaltskunden, die seien vertraglich abgesichert. Gas werde also geliefert. Das Problem sei jedoch vor allem ein anderes, meinen Verbraucherschützer und warnen vor steigenden Preisen.
1: Nach einem Waffenfund in der Nähe von Berlin im vergangenen Jahr ermittelt die Bundesanwaltschaft gegen einen Verdächtigen. Das hat Innenminister Dobrindt bestätigt.
3: Das Ermittlungsverfahren ist gegen geheimdienstliche Agententätigkeit gerichtet und gegen die Vorbereitung einer schweren staatsgefährdenden Straftat.
1: Die Sicherheitsbehörden vermuten, dass die Waffen für Anschläge genutzt werden sollten. Der Verdächtige sitzt in Rumänien in Haft. Das Taxiunternehmen Uber soll in den Niederlanden 825 Millionen Euro zahlen. Die Datenschutzbehörde dort hat dieses Rekordbußgeld verhängt. Das Unternehmen habe von 2020 bis 2022 Konten von Fahrern automatisiert gesperrt und sie nicht ausreichend informiert. Inzwischen habe Uber die Verstöße abgestellt, so die Behörde. Das Unternehmen will Berufung gegen die Entscheidung einlegen. An einer schwedischen Schule hat ein Angreifer mit einem Schwert mindestens 2 Menschen verletzt. Der mutmaßliche Täter befindet sich nach Angaben der Kommune im Nordwesten von Stockholm in Polizeigewahrsam. Laut Boulevardmedien hat die Polizei dem Angreifer ins Bein geschossen. Es bestehe keine Gefahr für die Allgemeinheit, hieß es.
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1: In der Nacht ist es wechselnd bewölkt mit einzelnen Schauern oder Gewittern. Regional kann es auch mal stärker regnen. Die Werte 14 bis 10 Grad. Morgen bleibt es wechselhaft und bei 17 bis 21 Grad fühlt es sich fast schon herbstlich an.
4: Jetzt das Aktuellste aus der Antenne NRW Verkehrszentrale. Achtung, auf der A2 und der B235 Dortmund senden zwischen Kreuz Dortmund Nordwest und dem Abzweig nach Becklem in beiden Richtungen, da ist eine ungesicherte Unfallstelle, fahrt langsam. Die heftigste Sperrung gerade auf der A59 Nord-Südstraße Duisburg Richtung Dienstlaken zwischen Duisburg-Meiderich und Kreuz Duisburg Nord. Nach einem Unfall ist da voll gesperrt wegen Bergungsarbeiten. Auf der A59 Dienstlaken Richtung Duisburg zwischen Kreuz Duisburg Nord und Kreuz Duisburg braucht ihr rund 26 Minuten länger. Auf der A1 Osnabrück Richtung Münster zwischen Kreuz Lotte Osnabrück und Längerich plant etwa 14 Minuten mehr ein. Habt ihr mehr entdeckt? Dann gebt gern Bescheid per WhatsApp an die 0160 339 7000.
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1: In der Nacht ist es wechselnd bewölkt mit einzelnen Schauern oder Gewittern. Regional kann es auch mal stärker regnen. Die Werte 14 bis 10 Grad. Morgen bleibt es wechselhaft und bei 17 bis 21 Grad fühlt es sich fast schon herbstlich an.
2: Jetzt das Aktuellste aus der Antenne NRW Verkehrszentrale. Achtung, auf der A2 und der B235 Dortmund senden zwischen Kreuz Dortmund Nordwest und dem Abzweig nach Becklem in beiden Richtungen, da ist eine ungesicherte Unfallstelle, fahrt langsam. Die heftigste Sperrung gerade auf der A59 Nord-Süd-Straße Duisburg Richtung Dinslaken zwischen Duisburg-Meiderich und Kreuz Duisburg Nord. Nach einem Unfall ist da voll gesperrt wegen Bergungsarbeiten. Auf der A59 Dinslaken Richtung Duisburg zwischen Kreuz Duisburg Nord und Kreuz Duisburg braucht ihr rund 26 Minuten länger. Auf der A1 Osnabrück Richtung Münster zwischen Kreuz Lotte Osnabrück und Lengerich plant etwa 14 Minuten mehr ein. Habt ihr mehr entdeckt? Dann gebt gern Bescheid per WhatsApp an die 0160 339 7000.
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1: Ich bin Florian Klaus. Die deutschen Sicherheitsbehörden vermuten, dass zwei im vergangenen Jahr nahe Berlin gefundene Waffen für Anschläge genutzt werden sollten. Ein Verdächtiger sitzt zurzeit in Rumänien in Haft, hat Bundesinnenminister Dobrindt gesagt. Fiona Reinhardt berichtet.
2: Zuvor war in diesem Zusammenhang ja häufig vom russischen Geheimdienst die Rede. Davon hat Innenminister Alexander Dobrindt in seinem Statement heute aber nichts gesagt. Eine Beteiligung fremder Mächte sei aber nicht auszuschließen. Der Festgenommene wird laut Dobrindt als Low-Level-Agent betrachtet oder auch Wegwerfagent genannt. Das seien keine professionellen Spione, sondern Handlanger fremder Nachrichtendienste.
1: Die deutsche Elektroindustrie hat ihre Exporte im ersten Halbjahr deutlich steigern können. Und das trotz des Handelsstreits mit den USA. Zwischen Januar und Juni hat die Branche Exporte im Wert von 138,5 Milliarden Euro verbucht. Das waren rund 9% mehr als im Vorjahreszeitraum. Größtes Abnehmerland bleiben die USA. Mit rund 2% gingen die Exporte trotz der Zollpolitik des Landes nur moderat zurück. In Frankreich sind Zehntausende Kondome verkauft worden, die möglicherweise nicht so gut schützen, wie sie sollten. Die Behörden warnen dort vor einem großen Risiko. Mehr als 40.000 online verkauften Kondomen fehlt die CE-Markierung, die anzeigt, ob sie regelkonform sind. Bei anschließenden Kontrollen in Geschäften wurden 260.000 Kondome aus dem Handel genommen, weil sie reißen könnten oder Löcher haben könnten. Die Zusammenbrüche von Fußballnationalspieler Jamal Musiala in zwei Testspielen gehen laut dem FC Bayern auf eine veränderte Medikation im Rahmen seiner Erkrankung zurück. Im Supercup gegen Dortmund wird er morgen nicht dabei sein. Musiala soll sich jetzt erstmal ohne Druck auf seine neue Behandlung einstellen, sagte Trainer Vossau Kompanie. Grund für die Zusammenbrüche war eine neurologische Dysfunktion, von der der Verein schon länger weiß.
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1: In der Nacht ist es wechselnd bewölkt mit einzelnen Schauern oder Gewittern. Regional kann es auch mal stärker regnen. Die Werte 14 bis 10 Grad. Morgen bleibt es wechselhaft und bei 17 bis 21 Grad fühlt es sich fast schon herbstlich an.
3: Jetzt das Aktuellste aus der Antenne NRW Verkehrszentrale. Achtung, auf der A2 und der B235 Dortmund senden zwischen Kreuz Dortmund Nordwest und dem Abzweig nach Becklem. In beiden Richtungen ist eine Unfallstelle noch nicht gesichert, fahrt da bitte langsam. Auch auf der A4 Köln Richtung Herlen-Aachen zwischen Köln-Klettenberg und dem Kreuz Köln-West hat es gekracht, auch hier ist noch nichts abgesichert. Auf der A1 Osnabrück Richtung Münster zwischen dem Kreuz Lotte-Osnabrück und Längerich steht ihr im Stau, da braucht ihr mindestens 21 Minuten länger. Auf der A59 Nord-Süd-Straße Duisburg Richtung Dienstlaken zwischen Duisburg-Meiderich und dem Kreuz Duisburg-Nord laufen noch Bergungsarbeiten, der Fahrstreifen ist aber wieder frei. Habt ihr mehr entdeckt, dann gebt gern Bescheid per WhatsApp an die 0160 339 7000.
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1: In der Nacht ist es wechselnd bewölkt mit einzelnen Schauern oder Gewittern. Regional kann es auch mal stärker regnen. Die Werte 14 bis 10 Grad. Morgen bleibt es wechselhaft und bei 17 bis 21 Grad fühlt es sich fast schon herbstlich an.
2: Jetzt das Aktuellste aus der Antenne NRW Verkehrszentrale. Achtung, auf der A2 und der B235 Dortmund senden zwischen Kreuz Dortmund Nordwest und dem Abzweig nach Becklem. In beiden Richtungen ist eine Unfallstelle noch nicht gesichert, fahrt da bitte langsam. Auch auf der A4 Köln Richtung Herlen-Aachen zwischen Köln-Klettenberg und dem Kreuz Köln-West hat es gekracht, auch hier ist noch nichts abgesichert. Auf der A1 Osnabrück Richtung Münster zwischen dem Kreuz Lotte-Osnabrück und Längerich steht ihr im Stau, da braucht ihr mindestens 21 Minuten länger. Auf der A59 Nord-Süd-Straße Duisburg Richtung Dienstlaken zwischen Duisburg-Meiderich und dem Kreuz Duisburg-Nord laufen noch Bergungsarbeiten, der Fahrstreifen ist aber wieder frei. Habt ihr mehr entdeckt, dann gebt gern Bescheid per WhatsApp an die 0160 339 7000.
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1: Ich bin Yves Simon. Nach dem Fund zweier Waffen in der Nähe von Berlin wird auch mit Blick auf Verbindungen zu anderen Staaten ermittelt. Bundesinnenminister Dobrindt.
2: Ist eine Beteiligung fremder Mächte auch in diesem Fall auszuschließen? Nein. Aber das laufende Verfahren wird dies dann deutlich machen oder weitere Erkenntnisse in dieser Hinsicht liefern können.
1: In Rumänien sitzt ein Verdächtiger in Haft. Er gilt als sogenannter Low-Level-Agent, also kein offizieller Spion. In der Debatte über die niedrigen Füllstände der Gasspeicher tritt die Bundesnetzagentur jetzt trotzdem wieder auf die Bremse. Präsident Müller hat derzeit gesagt, die Speichervorgaben von bis zu 80% wären sowieso völlig überholt. Und er sieht in den Füllstandsvorgaben keinen Preisvorteil für die deutschen Kunden. Also das würde überhaupt nichts machen, ob 50% drin sind oder eben 80. Er sieht auch noch genügend Zeit, um Gas auf dem Markt zu kaufen. Die Händler halten sich nur gerade recht zurück, weil Gas wegen der Iran-Krise ja besonders teuer ist. Das Taxiunternehmen Uber soll in den Niederlanden 825 Millionen Euro an Strafe zahlen. Die Datenschutzbehörde dort hat dieses Rekordbußgeld verhängt. Das Unternehmen hat von 2020 bis 2022 offenbar Konten von Fahrern automatisiert gesperrt und sie aber gar nicht ausreichend informiert. Inzwischen hat Uber die Verstöße abgestellt, heißt es von der Behörde. Das Unternehmen will Berufung gegen diese Entscheidung einlegen. Der heiße und trockene Sommer ist nicht nur für die Landwirte in Deutschland ein Problem, auch die Bauern in Österreich werden wegen der großen Dürreschäden jetzt kräftig entschädigt mit 240 Millionen Euro vom Staat. Das hat die Regierung in Wien heute bekannt gegeben. Die letzten 12 Monate waren die trockensten seit Beginn der Messungen im Jahr 1850, also auch in Österreich. Das hat Landwirtschaftsminister Turchnik gesagt.
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1: Jetzt am Abend haben wir vor allem noch im Süden von Nordrhein-Westfalen heftige Schauer und Gewitter. Ansonsten ist es an vielen Stellen aber auch trocken, wenn gleich auch ordentlich bewölkt. Die Tiefstwerte gehen im Laufe der Nacht runter auf 14 bis 10 Grad und morgen bleibt es dann wechselhaft bei 17 bis 21 Grad. Es fühlt sich fast schon so ein bisschen herbstlich an, was wir da momentan erleben.
3: Jetzt das Aktuellste aus der Antenne NRW Verkehrszentrale. Achtung, auf der A4 Herlen-Aachen Richtung Köln zwischen Kreuz Köln-West und Köln-Klettenberg gibt es im Baustellenbereich eine noch nicht gesicherte Unfallstelle. Vorsichtig auch auf der A2 B235 Dortmund-Senden zwischen Kreuz Dortmund-Nordwest und dem Abzweig Becklem. In beiden Richtungen ist nach einem Unfall noch nichts abgesichert. Auf der A2 Hannover Richtung Dortmund braucht ihr zwischen Hamm-Üntrop und Böhnen mindestens 20 Minuten länger. Auf der A40 Dortmund Richtung Essen dauert es zwischen Bochum-Werne und Bochum-Harpen rund 18 Minuten länger. Habt ihr mehr entdeckt, dann gebt gern Bescheid per WhatsApp an die 0160 339 7000.
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1: Jetzt am Abend haben wir vor allem noch im Süden von Nordrhein-Westfalen heftige Schauer und Gewitter. Ansonsten ist es an vielen Stellen aber auch trocken, wenngleich auch ordentlich bewölkt. Die Tiefstwerte gehen im Laufe der Nacht runter auf 14 bis 10 Grad und morgen bleibt es dann wechselhaft bei 17 bis 21 Grad. Es fühlt sich fast schon so ein bisschen herbstlich an, was wir da momentan erleben.
2: Jetzt das Aktuellste aus der Antenne NRW Verkehrszentrale. Achtung, auf der A4 Herlen-Aachen Richtung Köln zwischen Kreuz Köln-West und Köln-Klettenberg gibt es im Baustellenbereich eine noch nicht gesicherte Unfallstelle. Vorsichtig auch auf der A2 B235 Dortmund-Senden zwischen Kreuz Dortmund-Nordwest und dem Abzweig Becklem. In beiden Richtungen ist nach einem Unfall noch nichts abgesichert. Auf der A2 Hannover Richtung Dortmund braucht ihr zwischen Hamm-Üntrop und Böhnen mindestens 20 Minuten länger. Auf der A40 Dortmund Richtung Essen dauert es zwischen Bochum-Werne und Bochum-Harpen rund 18 Minuten länger. Habt ihr mehr entdeckt, dann gebt gern Bescheid per WhatsApp an die 0160 339 7000.
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1: Ich bin Yves Simon. Der Fund einer Bombendrohne in Leipzig hatte es deutlich gemacht. Deutsche Flughäfen sind bisher kaum gegen Angriffe geschützt und deswegen sollen Drohnen zumindest jetzt schneller und auch früher entdeckt werden. In den An- und Abflugbereichen der Flughäfen soll dafür kurzfristig eine Technik der deutschen Flugsicherung zum Einsatz kommen. Das hat Bundesverkehrsminister Bilger heute angekündigt.
2: Und da hilft dieses System mit einer besseren Detektion der Drohnen. Und deswegen spricht alles dafür, dass wir dieses System auch an unseren Flughäfen schnell zum Einsatz bringen.
1: Das System funktioniert unter anderem über Kameras und Sensoren. Russland hat in der Ukraine ein Einkaufszentrum angegriffen. Laut Militärgouverneur sind dabei mindestens 14 Menschen getötet und 103 verletzt worden, darunter sind auch Kinder. Präsident Selenskyj spricht jetzt von einem zynischen Angriff. Nach der ersten Attacke ist eine zweite noch gekommen und eine halbe Stunde später waren die Rettungskräfte vor Ort. Im Großraum Linz in Österreich sind 3 Menschen an einer Legionelleninfektion gestorben. Legionellen, die werden meist über verunreinigtes Trinkwasser übertragen. Insgesamt sind 26 Erkrankte registriert worden. Wahrscheinlich haben sich die Bakterien in verunreinigten Kühltürmen eines Unternehmens in der Region vermehrt. Das Ganze soll jetzt genauer untersucht werden. Im DFB-Pokal ist am Abend die erste Runde losgegangen und gerade hat der VfB Stuttgart über ein 4:0 bei Hansa Rostock sich das Weiterkommen gesichert. Im Fokus steht allerdings die Partie Waldhof-Mannheim gegen Kaiserslautern. Dort hat es massive Ausschreitungen gegeben. Lauterer Spieler und die Betreuer am Seitenrand sind mit Gegenständen von den Tribünen beworfen worden. Sogar eine Reiterstaffel der Polizei war im Einsatz. Nach Verlängerung hat Kaiserslautern mit 1:0 gewonnen. Ansonsten Eintracht Frankfurt 11:0 beim Fünftligisten SC St. Tönis. Der Karlsruher SC hat einen 2:1 Sieg bei Preußen Münster eingefahren und ist damit weiter.
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1: Jetzt am Abend haben wir vor allem noch im Süden von Nordrhein-Westfalen heftige Schauer und Gewitter. Ansonsten ist es an vielen Stellen aber auch trocken, wenn gleich auch ordentlich bewölkt. Die Tiefstwerte gehen im Laufe der Nacht runter auf 14 bis 10 Grad und morgen bleibt es dann wechselhaft bei 17 bis 21 Grad. Es fühlt sich fast schon so ein bisschen herbstlich an, was wir da momentan erleben.
3: Jetzt das Aktuellste aus der Antenne NRW Verkehrszentrale. Achtung, auf der A2 und B235 Dortmund senden zwischen Kreuz Dortmund Nordwest und dem Abzweig nach Becklem. In beiden Richtungen ist eine Unfallstelle noch nicht gesichert, fahrt da bitte langsam ran. Auf der A2 Hannover Richtung Dortmund zwischen Hamm-Üntrop und Böhnen steht ihr im Stau, plant mindestens 17 Minuten mehr ein. Auf der A3 Frankfurt Richtung Köln zwischen Neustadt-Wied und Bad Honnef-Linz habt ihr stockenden Verkehr. Auch auf der A2 Dortmund Richtung Hannover zwischen Lünen-Süd und Kamenberg-Kamen läuft es nur stockend. Habt ihr mehr entdeckt, dann gebt gern Bescheid per WhatsApp an die 0100 60 339 7000.
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1: Jetzt am Abend haben wir vor allem noch im Süden von Nordrhein-Westfalen heftige Schauer und Gewitter. Ansonsten ist es an vielen Stellen aber auch trocken, wenn gleich auch ordentlich bewölkt. Die Tiefstwerte gehen im Laufe der Nacht runter auf 14 bis 10 Grad und morgen bleibt es dann wechselhaft bei 17 bis 21 Grad. Es fühlt sich fast schon so ein bisschen herbstlich an, was wir da momentan erleben.
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1: Ich bin Yves Simon. Die deutschen Sicherheitsbehörden vermuten, dass zwei Waffen samt Munition, die letztes Jahr bei Berlin gefunden wurden, für Anschläge genutzt werden sollten. Außerdem ermittelt jetzt die Staatsanwaltschaft wegen mutmaßlicher Agententätigkeit. Ein Verdächtiger ist in Rumänien festgenommen worden, Bundesinnenminister Dobrindt.
2: Weil wir in Rumänien auch von einem Anschlagsplan ausgehen und diese Person im Zusammenhang mit den Waffen in Berlin zu sehen ist, gehen wir davon aus, dass auch diese Waffen, diese Munition für Anschlagsplanungen vorgesehen war.
1: Innenminister Dobrindt. In der spanischen Region Valencia muss der Ort Gatova wegen eines näher rückenden Waldbrands evakuiert werden. Mehrere hundert Menschen sollen sich sofort in Richtung Süden in Sicherheit bringen, heißt es. Die Flammen im Naturpark Sierra Calderona, die wurden vermutlich durch einen Blitzeinschlag ausgelöst. Sie sind inzwischen bedrohlich nahe an bewohnte Häuser gerückt. US-Präsident Trump darf seinen umstrittenen Ballsaal auf dem Gelände des Weißen Hauses erstmal weiterbauen. Das hat der oberste Gerichtshof jetzt bestätigt und den Stopp der Bauarbeiten ausgesetzt. Der war vorher von einem Gericht verhängt worden, das weiter unten in der Hierarchie angesiedelt ist. Geklagt hatten Denkmalschützer. Trump begründet die Bauarbeiten des Ballsaals mit der nationalen Sicherheit. Schwere Ausschreitungen am Abend in der ersten Runde des DFB-Pokals der Herren. Die Partie Waldhof Mannheim gegen Kaiserslautern musste nach einem Platzsturm für längere Zeit unterbrochen werden. Vorher ist auch schon massiv Pyrotechnik gezündet worden und Mannheimer Fans hatten Gegenstände auf Spieler und Betreuer der Kaiserslauterer geworfen. Nach Verlängerung haben die Lauterer dann mit 1:0 gewonnen. Die weiteren Ergebnisse. Stuttgart besiegt Hansa Rostock mit 4:0. Der Karlsruher SC ist nach einem 2:1 bei Preußen Münster weiter und Eintracht Frankfurt hat mit sage und schreibe 11:0 gegen den Fünftligisten SC St. Tönis gewonnen.
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1: Im Süden Nordrhein-Westfalens haben wir in der Nacht teilweise kräftige Gewitter. Weiter nördlich ist es stellenweise aber auch trocken. Die Temperaturen gehen runter auf 14 bis 11 Grad. Tagsüber heute am Samstag bleibt es wechselhaft. Uns erwarten 17 bis 21 Grad. Fühlt sich fast schon ein bisschen herbstlich an.
3: Jetzt das Aktuellste aus der Antenne NRW Verkehrszentrale. Vorsicht auf der A1 Köln Richtung Dortmund zwischen Kreuz Leverkusen und Burscheid. Da ist nach einem Unfall noch nichts gesichert. Betroffen sind der rechte Fahrstreifen und der Standstreifen. Auch auf der A2 und der B235 Dortmund-Senden zwischen Kreuz Dortmund Nordwest und dem Abzweig Becklem in beiden Richtungen ist ein Unfall noch nicht gesichert. Fahrt da bitte langsam ran. Vorsicht auch auf der A46 Düsseldorf Richtung Wuppertal zwischen Hahn West und Hahn Ost. Da zieht sich eine Ölspur, der rechte Fahrstreifen ist gesperrt. Habt ihr mehr entdeckt? Dann gebt gern Bescheid per WhatsApp an die 0160 339 7000.
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1: Im Süden Nordrhein-Westfalens haben wir in der Nacht teilweise kräftige Gewitter. Weiter nördlich ist es stellenweise aber auch trocken. Die Temperaturen gehen runter auf 14 bis 11 Grad. Tagsüber heute am Samstag bleibt es wechselhaft. Uns erwarten 17 bis 21 Grad. Fühlt sich fast schon ein bisschen herbstlich an.
2: Jetzt das Aktuellste aus der Antenne NRW Verkehrszentrale. Vorsicht auf der A1 Köln Richtung Dortmund zwischen Kreuz Leverkusen und Burscheid. Da ist nach einem Unfall noch nichts gesichert. Betroffen sind der rechte Fahrstreifen und der Standstreifen. Auch auf der A2 und der B235 Dortmund-Senden zwischen Kreuz Dortmund Nordwest und dem Abzweig Becklem in beiden Richtungen ist ein Unfall noch nicht gesichert. Fahrt da bitte langsam ran. Vorsicht auch auf der A46 Düsseldorf Richtung Wuppertal zwischen Hahn West und Hahn Ost. Da zieht sich eine Ölspur, der rechte Fahrstreifen ist gesperrt. Habt ihr mehr entdeckt? Dann gebt gern Bescheid per WhatsApp an die 0160 339 7000.
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